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0: 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Moin, du schöne Frühschichtseele. 6:01 Uhr, die Welt räuspert sich noch, aber wir sind schon da. Ich sag dir, Erwachsene wirken oft nur deshalb sortiert, weil sie zwei winzige Tricks haben. Schlüssel immer gleich, Tasche abends an die Tür und zack sieht das Leben aus, als hätte man's im Griff. Fast frech, wie gut das funktioniert.
1: Ja, total. Und trotzdem fliegt bei mir morgens alles auseinander, wenn eine Sache fehlt. Die eine brave Kaffeetasse. Ohne die bin ich kein Mensch, sondern loser organisiert auf zwei Beinen. Klaus, was ist bei dir der eine Handgriff, der den Laden zusammenhält?
2: Ja, diese eine Tasse ist kein Geschirr, das ist Personal. Bei mir ist's tatsächlich der sehr unspektakuläre Griff zur Haustürklinke. Einmal kurz stoppen, Schlüssel fühlen, Portemonnaie fühlen, Handy fühlen. Nicht gucken, nur tasten. Wenn ich das vergesse, habe ich den ganzen Vormittag dieses leise Gefühl, als hätte ich die Wohnung in Badelatschen verlassen. Und das Verrückte, von außen sieht das aus wie ein souveräner Erwachsener mit System. In Wahrheit ist das nur Schadensbegrenzung mit Jacke an. Jessica, du bist doch eher Team Vorwärtsgang. Hast du überhaupt so einen Kontrollgriff oder rennst du einfach elegant durchs Chaos?
3: Und genau diese Schadensbegrenzung mit Jacke an kriegt jetzt ein bisschen Glanz ab. Für dich hier bei High River FM. Relation Remix von Sek, Daddy Yankee und Jota Balvin featured Rosalía y Farruko.

0: Das war Warriors of Time von Black Tide. Und ich sag mal so, 6:30 mit so viel Gitarre, da ist selbst der Toaster kurz ehrfürchtig. Neulich bei diesem ersten DFB-Training mit neuem Chef, genau mein Gedanke. Du merkst einen Neustart nicht an großen Reden, sondern daran, dass plötzlich alle einen Tick gerader sitzen. Energie ist manchmal die halbe Miete.
1: Ja, total. Und ich schwöre, den echten Neustart merkst du oft erst an den Minisachen. Plötzlich ist in der Küche die Milch wieder da, wo sie hingehört. Und keiner lässt den Löffel im Spülbecken ertrinken. Wenn so Kleinkram auf einmal flutscht, dann hat der Laden wirklich Puls, Klaus.
0: Ja, genau das. Ich gucke bei Neustarts immer auf die leisen Leute im Raum. Wenn die plötzlich mitreden, ist wirklich was passiert. Große Ansagen kann jeder. Aber wenn selbst der stille Kollege nickt, dann hat der Laden Betriebstemperatur, Jessica.
2: Das ist für mich genau so ein Ding, das den Morgen einmal quer durchs Zimmer schiebt und der sofort mehr Bewegung in die Schultern packt. Für dich jetzt Perro Negro von Bad Bunny und Veit.

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0: Das war El Gordo Trae el Mando von Chino Pacas. Und jetzt mal kurz was Schönes für den Kopf. Die Hannah-Arendt-Tage in Hannover wollen junge Menschen mit dem Motto Stop and Think an Hannah Arendt heranführen. Klingt erstmal nach schwerem Regalbrett, ist aber im Alltag pures Gold. Dieses kleine Stopp, kurz denken, genau das hätte heute Morgen bei mir vorm Griff zur falschen Jacke geholfen. Und ehrlich, auch vor mancher Nachricht um 6.12 Uhr. Einmal weniger sofort feuern, einmal mehr kurz sortieren, spart erstaunlich viel Theater.
1: Für dich jetzt Huey Lewis und the Lewis mit the Power of Love. Viel Spaß!

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0: Das war Gonna Make You Sweat, Everybody Dance Now von C&C Music Factory. Und ja, der Titel macht genau, was er verspricht. In Nordhorn treffen sich aktuell die Postcrosser, Leute, die analoge Postkarten in die ganze Welt schicken und Karten von völlig Fremden zurückbekommen. Darunter auch echte Raritäten. Und ich mag daran, dass so eine Karte keinen Ping macht, keine Lesebestätigung will und dir trotzdem was sagt. Die liegt dann einfach da auf dem Tisch, ganz friedlich, und ist nicht nach 8 Sekunden im Chatkeller verschwunden. Für ein paar Sätze lohnt Papier eben manchmal doch.
1: Für dich jetzt Foster the People mit See You in the Afterlife. Viel Spaß!

0: 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Guten Morgen, es ist 7 Uhr. Am Mikrofon Jonas. Nach dem CDU-Wahldebakel sieht Unionsfraktionschef Thorsten Frei zwar großen Gesprächsbedarf, stellt sich aber klar hinter Kanzler Friedrich Merz. Merz habe in der Fraktion selbst Mitverantwortung eingeräumt. Nun müsse die Union Konsequenzen ziehen und neue Antworten finden, sagt Frei. Auf internationaler Bühne setzt US-Präsident Donald Trump weiter auf Druck und Diplomatie zugleich. Vor der UN-Generalversammlung erklärte er, nach den Kongresswahlen könne es eine Einigung mit Iran geben. Zugleich drohte er dem Land erneut mit harten Folgen und sprach sich auch beim Ukraine-Krieg optimistisch über eine baldige Lösung aus. Ebenfalls am Rand der UN-Versammlung haben die USA, Dänemark und Grönland ein Abkommen unterzeichnet. Es stärkt die gemeinsame Sicherheit und sieht eine größere US-Militärpräsenz auf der Insel vor. Die Kontrolle bleibt aber bei Dänemark. CO zum Krieg in der Ukraine meldet Präsident Volodymyr Zelensky nach seinem Treffen mit Trump Gesprächsbereitschaft für eine Deeskalation. Kiew sei zu einer Teilwaffenruhe bei Angriffen auf Energieanlagen bereit und Zelensky zeigte sich offen für ein mögliches Dreiertreffen mit Trump und Kremlchef Putin. Im Sport ist München im Rennen um eine deutsche Olympiabewerbung derzeit vorn. Im DOSB-Bewertungssystem lag das Münchner Konzept knapp vor Köln-Rhein-Ruhr und deutlich vor Berlin. Die endgültige Entscheidung fällt am Samstag in Baden-Baden. Und noch kurz zum Wetter. Heute wird es im Norden regnerisch und sonst meist bedeckt, bei 17 bis 22 Grad. In der Nacht gehen die Temperaturen auf 6 bis 11 Grad zurück. Morgen und übermorgen bleibt es überwiegend bedeckt, bei Höchstwerten um 15 bis 21 Grad. Das waren die Nachrichten. Ich bin Jonas. Gleich geht's weiter mit Musik.
1: Danke dir, Jonas. Und du da draußen, lehn dich kurz zurück. Wir machen dir den Mittwoch jetzt wieder ein Stück heller.

0: Das war Turn Off the Lights von World Class Wrecking Crew Feeding Michelle. Und jetzt wird's schön schräg. NDR Kultur lässt darüber abstimmen, ob das Vision String Quartett fürs zweite von vier Pop-Up-Konzerten in einem Fahrradgeschäft spielen soll. Insgesamt stehen drei Orte zur Wahl. Ein Streichquartett zwischen Kette und Klingel, das klingt erstmal, als hätte jemand beim Kulturplan den Kaffee verschüttet. Aber genau deshalb bleibt's hängen. Manche Musik wird draußen im echten Leben plötzlich noch größer. Ich sag dir, ein guter Morgen mit Live-Musik im Supermarkt, selbst der Griff zur Milch hätte Haltung.
1: Ja, total. Und ich glaube, der Witz ist gar nicht nur Kette neben Cello. Spannend ist doch der Moment, wenn Leute eigentlich nur Luft pumpen wollen und plötzlich mucksmäuschenstill werden. Klaus, genau da kriegt Kultur doch erst Beine.
0: Ja, genau der Moment. Ich mag fast noch lieber den Typen, der eigentlich nur kurz rein wollte und dann mit schiefem Fahrrad und geradem Rücken wieder rausgeht. Kultur macht manchmal keinen Lärm. Sie richtet bloß kurz den Tag. Jessica, das ist doch eigentlich die schönste Sorte Überraschung.
1: Manchmal reicht genau so ein Moment, der dir kurz den Tag gerade zieht. Und jetzt für dich U2 mit Mysterious Ways.

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0: Das war I Want Her von Keith Sweat. Am 23. September 1999 ist der Funkkontakt zur NASA-Raumsonde Mars Climate Orbiter nach einem Navigationsfehler endgültig weg gewesen. Musst du auch erstmal schaffen, Hightech bis zum Mars und dann verfahren. Und genau deshalb fühlt sich die Geschichte so verdammt menschlich an. Das ist ja unser Alltag in klein. Du willst nur zum Parkplatz, zur Praxis oder zur neuen Eisdiele und das Navi führt dich mit der Ruhe eines Beamten direkt ins Niemandsland. Technik klingt immer so unfehlbar, bis sie dich sehr überzeugt in die falsche Abbiegung schickt.
1: Der hier ist für mich so ein Song, der den Morgen sofort ein bisschen weicher macht, ohne schlapp zu werden. Für dich jetzt After 7 mit Ready or Not.

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0: Jetzt die Nachrichten bei HiveWeaver FM. Unsere KI-Redaktion hat sie aus aktuellen Quellen zusammengestellt. Guten Morgen, es ist 8 Uhr, am Mikrofon Jonas. Nach dem CDU-Wahldebakel spricht Unionsfraktionschef Thorsten Frey von enormem Gesprächsbedarf, stellt sich aber klar hinter Kanzler Friedrich Merz. Merz hat in der Fraktion selbst Mitverantwortung eingeräumt und die Ergebnisse als desaströs bezeichnet. Frey sagt, die Union müsse jetzt Antworten finden, auch wenn sie anders ausfallen als bei den Radikalen von links und rechts. Auch beim Thema Geld gibt es neue brisante Details. Drei kleinere Krankenkassen sollen zusammen rund 100 Millionen Euro im Verius-Fonds verloren haben. Nach Recherchen von NDR, WDR und SZ stehen dabei vor allem Bahn-BKK, Viaktiv und Siemens-BKK im Fokus, während zugleich geprüft wird, ob interne Anlagerichtlinien eingehalten wurden. Auf der Weltbühne setzt US-Präsident Donald Trump auf eine rasche Lösung im Konflikt mit Iran. Vor der UN-Generalversammlung sagte er, er rechne direkt nach der Wahl am 3. November mit einer Einigung, bestätigte aber zugleich Gespräche zwischen Vertretern beider Seiten. Und auch beim Streit um Grönland gibt es eine Entwicklung. Die USA, Dänemark und die Insel haben ein Sicherheitsabkommen unterzeichnet, das eine verstärkte US-Militärpräsenz vorsieht, die Kontrolle über Grönland aber bei Dänemark belässt. Im Krieg gegen Russland hat der ukrainische Präsident Selenskyj Trump in New York ein Treffen mit Putin gegenüber als möglich bezeichnet. Die Ukraine sei weiter zu einer Teilwaffenruhe bei Angriffen auf Energieanlagen bereit. Im Sport hat München im DOSB-Bewertungssystem für die Olympiabewerbung knapp vor Köln-Rhein-Ruhr und deutlich vor Berlin gelegen. Die endgültige Entscheidung fällt am Samstag in Baden-Baden. Außerdem sorgt das Nations League-Spiel Irland gegen Israel weiter politisch für Spannung. Und zum Wetter? Heute wird es vielerorts bedeckt, im Norden auch regnerisch, bei Höchstwerten von 17 bis 22 Grad. Morgen sind dann Schauer möglich, mit 15 bis 20 Grad. Ich bin Jonas. Schönen Start in den Tag und jetzt zurück zur Musik.
1: Danke dir, Jonas. Und du? Lehn dich kurz zurück, atme einmal durch. Und dann machen wir hier zusammen einfach schön weiter.
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0: Das war Girl Next Door von MGK und Wiz Khalifa. Und pass auf, in Bolivien ist eine neue Katzenart entdeckt worden. Neue Tierart klingt erstmal nach staubiger Vitrine und sehr langen lateinischen Namen, aber Katze, zack, da bist du sofort wach. Gerade das Vertraute überrascht einen noch. Die Welt ist selbst bei Sachen, die wir zu kennen glauben, offenbar noch nicht fertig sortiert. Ist im Alltag ja genauso. Derselbe Weg, plötzlich schöner. Ein alter Song, auf einmal genau richtig. Oder ein Mensch, den du längst abgeheftet hattest, und dann hat er noch eine ganz andere Seite.
1: Ja, total. Und ich finde fast noch schöner, man unterschätzt dauernd die eigene Version von gestern. Du gehst denselben Weg zur Arbeit, guckst einmal hoch statt aufs Handy und plötzlich hat der Morgen Kino. Klaus, du bist doch eher Team Hinschauen als drüber wegkopsen. Merkst du sowas sofort?
0: Ja, sofort. Nicht immer elegant, aber sofort. Wenn du einmal hochguckst, ist derselbe Weg plötzlich nicht mehr bloß Strecke, sondern richtig was wert. Und diese neue Katzenart in Bolivien mag ich genau deshalb so. Katze klingt nach Wohnzimmer und Fensterbank und zack merkst du, die Welt ist noch lange nicht fertig erzählt. Für dich jetzt The Neighborhood mit Private.

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0: Das war Living on a Prayer von Bon Jovi. Und mal ehrlich, große Ideen klingen abends immer sensationell. Morgens gewinnt dann doch der Mensch, der weiß, wo geparkt wird und ob irgendwo eine Toilette ist. So wird aus Fantasie plötzlich Vertrauen. Erwachsen sein, nur mit bessere Schuhe.
1: Für dich jetzt Fun mit Carry On.

0: Das war Hate That I Made You Love Me von Ariana Grande. Und hör mal, in Stratzing in Niederösterreich ist 1988 die Venus vom Galgenberg gefunden worden. Eine Frauenstatuette über 30.000 Jahre alt. Das ist so ein Fund, der erst nach Vitrine klingt. Und dann merkst du, Menschen haben schon irre früh Sachen gemacht, die nicht bloß nützlich waren, sondern etwas bedeutet haben. Kennen wir ja. Irgendein alter Kassenzettel, eine Konzertkarte, ein Stein aus dem Urlaub. Praktisch wie ein Loch im Eimer, aber wegwerfen? Keine Chance.
1: Ja, total. Und ich finde das Gemeinste, sobald irgendein völlig banaler Kram Erinnerung eingesogen hat, benimmt er sich wie Museumsware. Diese eine Konzertbändchenleiche in der Schublade? Wertlos für alle außer dir. Aber wehe, die ist weg. Klaus, ab wann wird bei dir Gerümpel eigentlich offiziell Geschichte?
0: Kurz nach vorn geguckt. Ab 10 Uhr macht Felix den Vormittag auf Hive Weaver FM. Viel Musik, gute Laune und so ein wacher, herzlicher Schwung, der dem Mittwoch gut tut. Ab 14 Uhr ist Nina dran mit gut gelaunt durch den Tag. Mit Energie, kleinen Themen zum Mitnehmen und Tipps für den Feierabend. Also, dranbleiben lohnt sich, der Laden bleibt auf Temperatur. Und zu deinem Museumsgerümpel. Bei mir wird Kram genau dann Geschichte, wenn ich nicht mehr weiß, warum ich ihn aufgehoben habe. Und ihn trotzdem zurücklege. Dann hat das Ding schon gewonnen. Jessica, bei dir fliegt doch alles raus. Bis eine brave Tasse Einspruch erhebt.
1: Ja, die Tasse hat Hausrecht. Aber ich widerspreche dir bei einer Sorte Kram komplett. Diese Kabelschublade. Da weiß keiner mehr, wofür das Ding mal war. Und trotzdem guckt man drauf wie auf eine Notfallrente. Klaus, was ist schlimmer? Sentimentales Gerümpel oder Technikfossilien?
0: Die Kabelschublade ist schlimmer. Ganz klar. Sentimentales Gerümpel ist wenigstens ehrlich. Das sagt, ich hänge hier aus Gefühl. Technikfossilien tun immer so, als kämen sie morgen noch groß raus. Dieses eine Kabel mit dem Anschluss aus der Bronzezeit, das liegt da wie ein Rentenbescheid in Plastik. Und das Verrückte ist ja, in Stratzing hat man mal eine über 30.000 Jahre alte Frauenfigur gefunden. Da merkst du, Menschen heben wirklich seit Ewigkeiten Dinge auf, die mehr sind als bloß nützlich. Bei uns ist es dann nur leider nicht Kulturgeschichte, sondern ein Ladegerät von irgendwas. Bevor du jetzt in deine Schublade starrst, hier ist für dich Jan Muller mit Lovely Day.

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0: Die Nachrichten bei Hiveweaver FM. Zusammengestellt von unserer KI-Redaktion aus aktuellen Quellen. Guten Morgen, es ist 9 Uhr. Am Mikrofon Jonas. Nach dem CDU-Wahldebakel in Mecklenburg-Vorpommern bleibt der Druck auf die Union hoch. Unionsfraktionschef Thorsten Frey spricht von einem enormen Gesprächsbedarf, stellt sich aber weiter hinter Kanzler Friedrich Merz. Der habe die Unterstützung der Fraktion, sagte Frey, auch wenn die Niederlage und mögliche Konsequenzen intern noch nicht aufgearbeitet seien. Auch beim Finanzskandal um Krankenkassen und kassenärztliche Vereinigungen kommen neue Details ans Licht. Nach Recherchen von NDR, WDR und Süddeutscher Zeitung haben drei kleinere Krankenkassen zusammen rund 100 Millionen Euro im Verius-Fonds verloren. Eine Sonderprüfung der KV Berlin weckt zudem Zweifel, ob bei den Anlagen hauseigene Regeln eingehalten wurden. An den Tankstellen fordert der ADAC die Abschaffung der sogenannten 12-Uhr-Regel. Seit Anfang April dürfen Spritpreise nur noch mittags erhöht werden. Der Club kritisiert aber, dass das nicht zu niedrigeren Preisen geführt habe, sondern die Unterschiede im Tagesverlauf sogar größer geworden seien. Außenpolitisch gibt es Bewegung aus New York. Bei der UN-Vollversammlung hat sich der ukrainische Präsident Selenskyj nach einem Treffen mit Donald Trump offen für eine Teilwaffenruhe bei Angriffen auf Energieanlagen gezeigt. Zudem sagte er, er sei bereit für ein mögliches Treffen mit Trump und Wladimir Putin. Trump wiederum gab sich bei Iran und Ukraine zuversichtlich, bald zu Lösungen zu kommen. Im Sport hat der DOSB die Olympiabewerbungen bewertet. München liegt mit 87,03 Punkten knapp vor Köln-Rhein-Ruhr mit 85,02 Punkten. Berlin kommt auf 74,64 Punkte. Die endgültige Entscheidung fällt am Samstag in Baden-Baden. Und im Fußball sorgt Irlands Nationaltrainer mit dem Satz »Wir spielen gegen den Völkermord« vor den Spielen gegen Israel für scharfe Kritik aus Israel. Für Deutschland wird es heute überwiegend bedeckt bleiben. Im Norden kommt Regen dazu. Die Höchstwerte liegen zwischen 17 und 22 Grad. In der Nacht gehen sie auf 6 bis 11 Grad zurück. Morgen und am Freitag bleibt es voraussichtlich bedeckt bei 15 bis 21 Grad. Ich bin Jonas. Jetzt geht's weiter mit der Musik.
1: Danke, Jonas. Und du? Lehn dich kurz zurück. Wir machen dir den Mittwoch jetzt wieder ein bisschen heller. Bei Hiveweaver FM.

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0: Das war Not Like Us von Kendrick Lamar. Und hör mal, die erste Version von Mozilla Firefox kam 2002 weltweit raus. Da hieß das Ding noch Phoenix. Find ich herrlich, weil du sofort merkst, selbst die großen Sachen fangen erstmal mit einem anderen Schild an der Tür an. Morgens kennen wir das doch alle. Neuer Ordner, neues Passwort, alter Laptop, der plötzlich doch nochmal aufersteht. Manche Dinge in deinem Leben bräuchten ehrlich auch einen neuen Namen, weil sie längst was ganz anderes sind.
1: Ja, total. Und am schönsten sind doch die Sachen mit heimlicher Zweitkarriere. Der Küchenstuhl als Kleiderablage, die eine Schublade als Friedhof für Ladekabel. Wir benennen dauernd nichts um und tun trotzdem so, als wäre das völlig normal, Klaus.
0: Ja, exakt. Und die ehrlichste Ecke jeder Wohnung ist für mich dieser eine Stuhl, auf dem Kleidung nicht liegt, sondern verhandelt wird. Sauber genug, dreckig genug, emotional noch im Einsatz. Da merkst du sofort, wie optimistisch Menschen beim Sortieren sind, Jessica.
1: Ja, 100%. Und noch ehrlicher ist nur die Tasche an der Türklinke. Die hängt da wie ein stiller Wurfwurf seit Dienstag, weil irgendwas eigentlich weg muss. Klaus, Wohnungen haben manchmal denselben Trick wie wir. Alles halb entschieden, aber mit großem Selbstbewusstsein.
0: Ja, die hat Haltung. Ich misstraue ja eher dem Wäschekorb, auf dem nur kurz was abgelegt wird. Das ist kein Korb mehr, das ist ein Wartezimmer. Und wer da 3 Tage dran vorbeigeht, lebt nicht chaotisch, sondern sehr zuversichtlich, Jessica.
1: Der hier wirkt bei mir am besten, wenn der Morgen schon ein bisschen schief hängt und man ihn mit einem einzigen guten Song wieder gerade zieht. Für dich jetzt Ashford & Simpson mit Solid as a Rock.

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0: Das war Spread My Wings von Troop von 1989. Und hör mal, Werner Grassmann hat 1970 das Hamburger Abaton-Kino gegründet. Geboren wurde der Mann am 23. September 1926. Erst denkste, nette Kulturnotiz. Aber eigentlich steckt da was sehr Alltägliches drin. So ein Ort wird ja nicht morgens hingestellt wie ein neuer Mülleimer vorm Haus. Der lädt sich über Jahre auf. Mit Abenden, Stimmen, ersten Dates, schiefen Filmen, gutem Kaffee. Und irgendwann ist es nicht mehr nur ein Kino, Laden oder Bäcker. Dann hängt da Geschichte in den Ecken.
1: Ja, total. Und weißt du, woran ich hänge? An den Orten, die dich unauffällig retten. Wo jemand Kleingeld wechseln kann, das Klo nicht gruselig ist und du nie doof guckst, wenn du allein reinkommst. Das ist für mich echte Geschichte im Raum, Klaus. Nicht Patina, sondern Verlässlichkeit.
0: Ja, genau. Und mein Lieblingsdetail ist, Orte mit Haken unterm Tisch und einer Steckdose, die wirklich geht. Das ist erwachsener Glamour, ganz ehrlich. Nicht schick, sondern nützlich, wenn der Tag schon schief hängt. Jessica, dein Maßstab wäre doch sofort das ungruselige Klo, oder?
2: Für dich jetzt Octavio, The Dweeb mit Someday I'll Be Happy. Viel Spaß!

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0: Das war Lady Gaga von Peso Pluma, Gabito Ballesteros und Junior H. Und pass auf, Karim Adeyemi spielt inzwischen beim FC Barcelona, wird dort von den Fans gefeiert und kehrt jetzt auch in die DFB-Elf zurück. Da merkst du mal wieder, nicht immer ist der Mensch das Problem, manchmal ist einfach der Ort verkehrt. Du kannst in einem Laden dauernd gegen die Wand laufen und zwei Straßen weiter klappt plötzlich alles, als hätte einer die Handbremse gelöst. Tapetenwechsel. Oft viel wirksamer als jede große Selbstoptimierung.
1: Ja, total. Aber ich glaube, der neue Ort zaubert dich nicht plötzlich besser. Der nimmt dir nur endlich den Klotz vom Bein. Und das ist doch der Punkt. Manche Leute wirken nicht schwierig, sondern einfach dauernd fehl am Platz. Klaus, woran merkst du das zuerst?
0: Ja, exakt das. Du merkst es oft zuerst an der Energie. Jemand ist gar nicht faul oder schwierig, sondern dauernd im Verteidigungsmodus. Alles kostet extra Kraft, selbst Kleinkram. Und sobald der richtige Ort da ist, läuft derselbe Mensch plötzlich geradeaus, ohne ständig irgendwo innerlich gegenzuhalten. Karim Adeyemi ist da gerade ein schönes Beispiel. In Barcelona Rückenwind, in der DFB-Elf wieder dabei. Manchmal fehlt nicht Talent, sondern einfach der passende Flur, durch den man gehen muss. Für dich jetzt Sabrina Carpenter mit Busy Woman.

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0: Hiveweaver FM, die Nachrichten. 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Guten Morgen, es ist 10 Uhr. Am Mikrofon Jonas. In Berlin signalisiert die Bundesregierung trotz der Unruhe in der Koalition weiter Reformtempo. Kanzleramtschefin Nina Waken stellte Wirtschaftsverbänden klar, es gebe keine Absage an die geplanten Reformen. Die Gesetze sollten in den kommenden Wochen Schritt für Schritt vom Kabinett beschlossen werden. Auch das Rentenpaket werde nicht aufgeschnürt. Nach den herben Wahlergebnissen der Union gibt es zugleich intern weiter Gesprächsbedarf. Unionsfraktionschef Thorsten Frey stellte sich zwar hinter Kanzler Friedrich Merz, sprach aber von einem enormen Aussprachebedarf und davon, dass die Koalition Stabilität brauche. Merz selbst hatte bereits eine Mitverantwortung für die desaströsen Ergebnisse eingeräumt. An den Tankstellen fordert der ADAC unterdessen das Aus für die sogenannte 12-Uhr-Regel. Sie sollte Preiserhöhungen begrenzen, hat nach Ansicht des Automobilclubs aber vor allem dazu geführt, dass die Preissprünge im Tagesverlauf größer geworden sind und Verbraucher mittags oft mehr zahlen müssen. Im Finanzskandal um Krankenkassen und kassenärztliche Vereinigungen werden neue Verluste bekannt. Nach Recherchen von NDR, WDR und Süddeutscher Zeitung haben drei kleinere Krankenkassen zusammen rund 100 Millionen Euro im Verius-Fonds verloren. Zudem gibt es Zweifel, ob bei der KV Berlin die eigenen Anlagerichtlinien eingehalten wurden. Auf der Weltbühne sprechen die USA und die Ukraine bei der UN-Generalversammlung über eine begrenzte Waffenruhe. Selenskyj sagte nach einem Treffen mit Präsident Trump, die Ukraine sei bereit, Angriffe auf Energieanlagen einzustellen, wenn Russland das ebenfalls tue. Im Sport hat München im DOSB-Bewertungssystem die beste Ausgangsposition für eine deutsche Olympiabewerbung. Die bayerische Bewerbung liegt knapp vor Köln-Rhein-Ruhr und deutlich vor Berlin. Und so wird das Wetter. Im Norden wird es regnen, sonst bleibt es meist bedeckt, bei Temperaturen von rund 18 bis 22 Grad. In der Nacht kühlt es auf 6 bis 10 Grad ab, morgen werden Schauer erwartet und am Freitag bleibt es überwiegend wolkig. Ich war Jonas, danke für Ihr Vertrauen. Gleich geht es weiter mit der Musik.
1: Schön, dass du dabei warst. Hier sind die Nachrichten mit Jonas und direkt danach übernimmt Felix für dich. Viel Spaß!

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Danke dir, Jonas. Ich bin Felix. Moin. Schön, dass du jetzt mit mir unterwegs bist. Wir ziehen den Vormittag zusammen einmal gerade. Und dann gibt's Musik, die sofort ein bisschen Luft in den Tag macht.

Der stärkste Blitz 2026 ist bislang in Schiffdorf eingeschlagen. Und insgesamt hat es dieses Jahr sogar weniger geblitzt als üblich. Ich mag solche Zahlen, weil sie den Morgen einmal kurz verrücken. Du denkst bei Gewitter immer, das große Drama hängt genau über deinem Dach. Und dann schreibt irgendwo ein einzelner Ort still den Rekord. Das war Bryan Adams mit Summer of 69, W3 TTER Remix. Für dich jetzt De La Soul, Me, Myself and I.

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0: Beim NDR Kultur Pop-Up-Konzert steht unter anderem zur Abstimmung, ob das Vision String Quartett in einem Fahrradgeschäft spielen soll. Finde ich sofort stark, weil genau solche Orte plötzlich mehr können als nur Alltag. Und jetzt habe ich natürlich direkt Hannover im Kopf. Ein Kiosk, ein Waschsalon, meinetwegen der Bäcker um die Ecke. Und auf einmal ist der Laden nicht nur Brötchen oder Luftaufpumpen, sondern ein Abend, den du nicht vergisst. Für dich jetzt The Doobie Brothers mit What a Fool Believes.
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1: Jetzt die Nachrichten bei Hive Weaver FM. Unsere KI-Redaktion hat sie aus aktuellen Quellen zusammengestellt. Guten Tag, es ist 11 Uhr. Am Mikrofon Jonas. Trotz Unruhe in der Koalition hält die Bundesregierung an ihren Reformplänen fest. Kanzleramtschefin Nina Waken hat bei Wirtschaftsverbänden betont, es gebe keine Absage an die Reformen und sie müssten nun zügig auf den Weg gebracht werden. Auch beim Rentenpaket soll es nach ihren Worten keine Neujustierung geben. Im Gegenteil, in den kommenden Wochen sollen die Gesetze Schritt für Schritt im Kabinett beschlossen werden, damit Deutschland wieder stärker wächst. Parallel dazu versucht die Union, nach den heftigen Wahlniederlagen in Berlin und Mecklenburg-Vorpommern wieder geschlossen aufzutreten. Fraktionschef Thorsten Frey sprach von enormem Aussprachebedarf, stellte sich aber klar hinter Kanzler Friedrich Merz. Der habe die Unterstützung der Parlamentarier, auch wenn die Partei noch Antworten auf die Gründe für das schlechte Abschneiden finden müsse. Beim Tanken bleibt der Streit um die 12-Uhr-Regel aktuell. Der ADAC fordert ihre Abschaffung, weil die Spritpreise dadurch nicht gesunken seien, sondern sich die Preisspannen im Tagesverlauf sogar vergrößert hätten. Wer nach Mittag tanken müsse, zahle unnötig drauf, so der Automobilclub. Im Skandal um Verluste bei Krankenkassen und kassenärztlichen Vereinigungen gibt es neue Zahlen. Drei kleinere Krankenkassen sollen zusammen rund 100 Millionen Euro im Verius-Fonds verloren haben. Auch bei der KV Berlin steht der Verdacht im Raum, dass bei den Anlagen gegen die eigenen Regeln verstoßen wurde. International steht die Ukraine im Fokus der UN-Generalversammlung. Präsident Zelensky erklärte sich bei einem Treffen mit Donald Trump zu einer begrenzten Waffenruhe für Angriffe auf Energieanlagen bereit, wenn Russland ebenfalls verzichtet. Der Kreml hatte einen solchen Vorschlag zuvor jedoch bereits abgelehnt. Im Sport hat München im DOSB-Bewertungssystem die beste Note für die deutsche Olympiabewerbung erhalten, knapp vor Köln-Rhein-Ruhr. Berlin liegt deutlich dahinter. Und im politisch aufgeladenen Nations League-Kontext sorgt Irlands Trainer Hallgrímsson mit seinen Aussagen zu Israel weiter für Kritik. Beim Wetter wird es heute im Norden regnen, sonst bleibt es meist bedeckt, bei Temperaturen von 18 bis 22 Grad. Morgen werden dann Schauer erwartet, später am Freitag wieder eher bedecktes Wetter mit 16 bis 23 Grad. Das waren die Nachrichten. Ich bin Jonas. Gleich geht's weiter mit Musik.
2: Danke dir, Jonas. Und jetzt kriegst du hier direkt wieder Musik mit Zug und einen Vormittag, der nicht rumeiert.
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In Bolivien ist eine neue Katzenart entdeckt worden. Und genau das kickt mich gerade. Wir tun ja oft so, als wäre diese Welt komplett abgegrast, durchfotografiert, in 1000 Apps einsortiert. Und dann taucht da einfach noch was auf, das keiner auf dem Zettel hatte. Dieses kleine Staunen mag ich total. Manchmal ist es ja schon die Abkürzung hinterm Häuserblock oder der Laden, an dem du jahrelang vorbeiläufst und denkst, ernsthaft? Den gab's hier die ganze Zeit? Mit genau diesem nicht auf dem Zettel, jetzt für dich Illegales, mit Fiesta Caliente.

Am 23. September 1999 war der Funkkontakt zur NASA-Raumsonde Mars Climate Orbiter nach einem Navigationsfehler endgültig weg. Einfach verloren. Und genau deshalb fühle ich das so. Du kannst Technik bis zum Mars kriegen und scheiterst am falschen Abzweig. Das ist im Kern derselbe Film wie Parkplatz B statt C und plötzlich laufst du eine Ehrenrunde. Messi von Lola Young wirkt bei mir am besten, wenn der Kopf voll ist und ich genau dann was brauche, das einmal kurz alles sortiert. Viel Spaß damit!

0: Am 23. September 2002 ist die erste Version von Mozilla Firefox weltweit rausgegangen, damals noch unter dem vorläufigen Namen Phoenix. Und genau das ist herrlich alltäglich. Erst heißt was irgendwie nur für den Start und zack bleibt am Ende doch der Übergangsname kleben, wie bei Kellerkisten, Gruppenchats oder diesem einen kurzen Projekt. Für dich jetzt Cheryl Lynn mit Get to be Real.
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0: 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Guten Tag, es ist 12 Uhr. Am Mikrofon Lena. Nach der Wahl in Berlin rückt erneut die Frage in den Mittelpunkt, ob große Wohnungskonzerne Wohnungen verlieren und sie an die Öffentlichkeit übergehen könnten. Die Linke will die Idee der Initiative Deutsche Wohnen und Co. enteignen, aufgreifen, die mit einem Volksentscheid schon 2021 eine Mehrheit hinter sich gebracht hat. Damals stimmten knapp 60% der Berlinerinnen und Berliner für eine Vergesellschaftung großer Wohnungsbestände. Juristisch ist das aber weiterhin hoch umstritten, auch wenn eine Expertenkommission des Senats die Vergesellschaftung grundsätzlich für rechtlich möglich gehalten hat. Im Fokus steht dabei ein Artikel im Grundgesetz, der noch nie angewandt wurde. Nach dem vorliegenden Entwurf sollen Wohnungen von Konzernen mit mehr als 3000 Wohnungen in Berlin vergesellschaftet und von einer neuen öffentlichen Einrichtung verwaltet werden. Hintergrund sind die weiter stark steigenden Mieten in der Hauptstadt. Wer heute eine Wohnung mietet, zahlt im Schnitt 70% mehr als noch 2016. Ob und wie ein solcher Eingriff tatsächlich umgesetzt werden könnte, bleibt aber offen. Auch in der Bundespolitik bleibt die Lage angespannt. Kanzleramtschefin Nina Waken hat Wirtschaftsverbänden zugesagt, dass die geplanten Reformen zügig kommen sollen, obwohl es in der schwarz-roten Koalition zuletzt deutlich rumort hat. Beim Treffen mit DIHK, BDA und BDI betonte sie, es gebe keine Absage an diese Reformen und sie müssten nicht neu justiert werden. Die Bundesregierung wolle mit schnellen Gesetzen wieder mehr Wachstum erreichen und dabei, so Waken, Knoten lösen. In den kommenden Wochen sollen die Vorhaben Stück für Stück vom Kabinett beschlossen werden. Rückendeckung für Bundeskanzler Friedrich Merz kommt unterdessen aus der Unionsfraktion. Fraktionschef Thorsten Frey sprach nach dem schlechten Abschneiden der CDU von einem enormen Gesprächs- und Aussprachebedarf, stellte sich aber klar hinter den Kanzler. Merz selbst hatte bei der Sitzung eine Mitverantwortung für die desaströsen Ergebnisse eingeräumt. Frey sagte, die Union müsse ihre Themen und Antworten noch schärfen, auch weil andere Parteien zuletzt mit ihren eigenen Inhalten gewählt worden seien. An den Tankstellen fordert der ADAC derweil ein Ende der sogenannten 12-Uhr-Regel. Seit Anfang April dürfen Spritpreise nur noch um 12 Uhr erhöht werden. Gesenkt werden können sie jederzeit. Nach Einschätzung des Automobilclubs hat das zwar die Zahl der Preisänderungen reduziert, aber nicht zu günstigeren Preisen geführt. Im Gegenteil, die Preisschwankungen innerhalb eines Tages seien größer geworden – und wer nach Mittag tanken müsse, zahle oft deutlich mehr. Im Finanzskandal um Kassen und kassenärztliche Vereinigungen gibt es neue Zahlen. Nach Recherchen von NDR, WDR und Süddeutscher Zeitung haben drei kleinere Krankenkassen zusammen rund 100 Millionen Euro im Verius-Fonds verloren. Auch bei der Kassenärztlichen Vereinigung Berlin gibt es Zweifel, ob die eigene Anlagerichtlinie eingehalten wurde. Die Aufarbeitung läuft. Viele Beteiligte äußern sich bislang nicht im Detail. Auf internationaler Bühne haben in New York der US-Präsident Donald Trump und der ukrainische Präsident Volodymyr Zelensky über den Krieg gesprochen. Zelensky erklärte sich erneut zu einer Teilwaffenruhe bereit und sprach davon, dass Angriffe auf den gesamten Energiesektor ausgesetzt werden könnten, wenn auch Russland auf solche Attacken verzichtet. Der Vorschlag soll von den USA an die russische Seite übermittelt werden, wobei der Kreml ihn bereits vorab zurückgewiesen hat. Im Sport sorgt das Nations League-Spiel zwischen Irland und Israel weiter für politische Spannungen. Irlands Trainer Heimir Hallgrimsson hatte gesagt, sein Team spiele gegen den Völkermord, was in Israel scharfe Kritik auslöste. Der israelische Verband sprach von Dummheit, Ignoranz und Scheinheiligkeit. Das Spiel wird damit schon vor dem Anpfiff von den politischen Konflikten rund um den Nahen Osten überschattet.
1: Beim DFB steht weiter Bundestrainer Jürgen Klopp im Mittelpunkt. Bei seinem ersten Training mit dem kompletten Kader war jede Bewegung genau beobachtet und auch die Neulinge im Team äußerten sich begeistert.
0: Philipp Treu nannte Klopp einen Megatyp und berichtete von einem Anruf per FaceTime, mit dem ihn der Trainer über seine Nominierung informiert habe. Insgesamt scheint Klopp mit seiner klaren Ansprache schon früh Eindruck zu hinterlassen. Zum Wetter. Heute wird es im Norden regnen bei Höchstwerten um 18 Grad, während es im Osten, Süden und in der Mitte bedeckt bleibt und meist trocken bleibt. Im Westen wird es ebenfalls bedeckt, dort werden bis zu 21 Grad erwartet, in der Mitte um 20 Grad und im Osten und Süden um 18 bis 19 Grad. In der Nacht wird es auf 6 bis 11 Grad abkühlen. Morgen erwartet uns weiterhin bedecktes Wetter mit 14 bis 20 Grad und auch am Freitag bleibt es bedeckt bei 16 bis 22 Grad. Damit die Nachrichten von 12 Uhr. Ich bin Lena, danke fürs Zuhören und jetzt geht's weiter mit Musik.
2: Danke dir, Lena. Und du, bleib genau hier. Wir machen dir den Mittwoch jetzt wieder ein Stück heller. Mit ordentlich Musik.

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1: John Coltrane wäre heute 100 Jahre alt und NDR Kultur beschreibt ihn als Jazzmusiker, dessen Schaffen bis heute Musikerinnen und Musiker beeinflusst. Genau das ist für mich der Punkt. Nicht Kulturpflicht, sondern dieser Effekt, dass dir jemand mal einen Stil mitgegeben hat, den du bis heute unbewusst kopierst. Beim Kochen, Schreiben oder sogar beim Aufräumen. Für dich jetzt Alice Merton mit Vertigo.

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0: Der VfL Wolfsburg kann gegen Sturm Graz nach dem geplatzten Champions-League-Traum den Grundstein für seine erste Teilnahme am Women's Europa Cup legen. Und genau da wird's doch spannend. Nicht der ganz große Wurf, aber plötzlich geht eine andere Tür auf. Und ganz ehrlich, im Alltag sind genau diese zweiten Anläufe oft die, die am Ende sauber funktionieren. Nicht Plan A, aber der Weg, der trägt. Hier ist für dich Oliver Tree mit Let Me Down.
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0: 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Guten Tag, es ist 13 Uhr, am Mikrofon Lena. In Berlin geht es weiter um die umstrittene Vergesellschaftung großer Wohnungskonzerne. Die Linke will Wohnungen von Unternehmen mit mehr als 3000 Wohnungen in der Hauptstadt dem freien Markt entziehen und öffentlich verwalten lassen. Ein Volksentscheid hatte 2021 bereits eine Mehrheit von knapp 60% für solch einen Schritt bekommen. Juristisch ist das Vorhaben aber weiter umstritten. Auch in der Bundespolitik bleibt die Lage angespannt. Kanzleramtschefin Nina Warken hat Wirtschaftsverbänden versichert, dass die geplanten Reformen trotz Unruhe in der Koalition zügig kommen sollen. Sie sprach in Berlin von keiner Absage und betonte, Deutschland brauche schnelle und umfassende Reformen, um wieder mehr Wachstum zu erreichen. Rückendeckung für Kanzler Friedrich Merz kommt unterdessen aus der Unionsfraktion. Fraktionschef Thorsten Frey sprach nach den schlechten Wahlergebnissen von erheblichem Beratungsbedarf, stellte sich aber klar hinter den Kanzler und sagte, die Union müsse jetzt Stabilität in die Koalition bringen. Beim Thema Spritpreise fordert der ADAC die Abschaffung der sogenannten 12-Uhr-Regel. Nach Einschätzung des Automobilclubs hat die Regel die Preise an der Zapfsäule nicht gesenkt, sondern die Unterschiede im Tagesverlauf eher vergrößert. Im Finanzskandal um Krankenkassen und kassenärztliche Vereinigungen gibt es neue Vorwürfe. Nach Recherchen haben drei kleinere Krankenkassen zusammen rund 100 Millionen Euro im Verius-Fonds verloren und eine Sonderprüfung der KV Berlin weckt Zweifel, ob dort die eigenen Anlagerichtlinien eingehalten wurden. International berichten Zelensky und Trump bei der UN-Generalversammlung über Gespräche zu einer begrenzten Waffenruhe. Die Ukraine sei bereit, Angriffe auf Energieanlagen auszusetzen, wenn Russland das ebenfalls tue. Im Sport sorgt vor allem das politische Umfeld des Nations League-Spiels zwischen Irland und Israel für Schlagzeilen. Irlands Coach Hallgrimsson sprach von einem Spiel gegen den Völkermord. Der israelische Verband reagierte empört. Und in Herzogenaurach steht bei der Nationalmannschaft weiter Jürgen Klopp im Mittelpunkt, der beim ersten Training des kompletten Kaders eine klare Ansprache gehalten haben soll. Das Wetter in Deutschland bleibt wechselhaft. Heute wird es im Norden regnen, sonst überwiegend bedeckt bei 18 bis 22 Grad. In der Nacht sinken die Temperaturen auf 6 bis 11 Grad. Morgen und übermorgen wird es weiter wolkig bei etwa 15 bis 22 Grad. Ich bin Lena. Danke für Ihr Vertrauen und jetzt geht es weiter mit der Musik.
1: Danke dir, Lena. Und du bleibst genau hier. Wir schieben dir jetzt wieder Musik in den Nachmittag. Ganz ohne Umweg.

Eine finnische Zellforscherin bekommt den Körberpreis, eine der renommiertesten Auszeichnungen für Forschung in Europa. Und ich mag daran total, dass da etwas gefeiert wird, das erstmal nach Laborflur und Fachwort klingt. Dabei läuft's doch genauso oft im echten Leben. Nicht das Große hält alles zusammen, sondern der eine Haken im Flur, die Notiz am Kühlschrank oder genau die Person, die immer Batterien findet. Und wenn du kurz einen Schubs brauchst, das ist für mich so ein Song, der sofort den Puls hochzieht, auch wenn der Tag vorher noch im Standgas hing. House of Pain mit Jump Around.

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0: Für dich jetzt Guns N' Roses mit Welcome to the Jungle. Laut hilft.
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Taylor Swift bringt am Freitag den neuen Song Patient Zero raus. Laut NDR Kultur ist das ihre erste Single seit der Hochzeit mit Footballstar Travis Kelce. Und genau da wird's im Kopf sofort lustig. Nach so einem großen Ding klingt plötzlich jeder normale Satz wie ein geheimes Statement. Obwohl du nach Urlaub, Umzug oder neuem Job eigentlich nur sagst, ich brauche Kaffee. Für dich jetzt Robin S. mit Show Me Love.

Jetzt die Nachrichten bei Hive Weaver FM. Unsere KI-Redaktion hat sie aus aktuellen Quellen zusammengestellt. Guten Tag, es ist 14 Uhr. Am Mikrofon Lena. Die OECD sieht die deutsche Wirtschaft in diesem Jahr etwas robuster als noch im Sommer. Das Wachstum soll nun bei 1,1% liegen, nach zuvor erwarteten 0,7%. Als Gründe nennt die Organisation überraschend starke Exporte, mehr Nachfrage nach elektronischen Produkten im Zuge des KI-Booms sowie steigende öffentliche Investitionen in Verteidigung und Infrastruktur. Auch politisch bleibt der Druck groß. Kanzleramtschefin Nina Waken hat Wirtschaftsverbänden zugesagt, dass die angekündigten Reformen trotz Unruhe in der Koalition zügig kommen sollen. Sie betonte, es gebe keine Absage an diese Reformen und in den kommenden Wochen müssten die entsprechenden Gesetze Stück für Stück vom Kabinett beschlossen werden. In Berlin rückt zugleich die Frage nach Vergesellschaftung von Wohnungen wieder in den Fokus. Die Linke will große Wohnungskonzerne einbeziehen, nachdem die Initiative Deutsche Wohnen und Co. enteignen 2021 bereits einen erfolgreichen Volksentscheid erreicht hatte. Juristisch ist das umstritten. Der Berliner Senat hatte zwar eine Expertenkommission eingesetzt, doch eine endgültige politische Entscheidung steht weiter aus. Der ADAC fordert unterdessen das Ende der 12-Uhr-Regel an Tankstellen. Seit April dürfen Preise nur noch mittags angehoben werden. Doch nach Ansicht des Automobilclubs hat das nicht zu günstigeren Spritpreisen geführt, sondern die Unterschiede im Tagesverlauf sogar vergrößert. Im Skandal um Millionenverluste bei Krankenkassen und kassenärztlichen Vereinigungen gibt es neue Zahlen. Drei kleinere Kassen sollen zusammen rund 100 Millionen Euro im Verius-Fonds verloren haben. Auch bei der KV Berlin gibt es Zweifel, ob die eigenen Anlagerichtlinien eingehalten wurden. Im Sport steht Jürgen Klopp vor seinem Debüt als Bundestrainer im Mittelpunkt. Vor dem ersten Spiel der Nationalmannschaft in Amsterdam gab er sich locker und zufrieden, betonte aber auch, dass am Ende Ergebnisse geliefert werden müssen. Das Wetter bleibt überwiegend grau. Im Norden wird es regnen, sonst erwartet uns vielerorts bedecktes, teils trockenes Wetter bei 18 bis 22 Grad. In der Nacht kühlt es auf 6 bis 11 Grad ab, morgen wird es weiter bedeckt bleiben bei 15 bis 20 Grad. Das war's von mir, Lena. Gleich geht's weiter mit Musik.

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Danke dir, Lena. Hi, ich bin Nina. Schön, dass du dabei bist. Ich nehme dich jetzt mit durch den Nachmittag. Mit guter Energie und viel Musik. Also, lass uns direkt loslegen.

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Am 23. September 1988 ist in Stratzing in Niederösterreich die Venus vom Galgenberg gefunden worden. Eine Frauenstatuette, über 30.000 Jahre alt. Archäologie klingt schnell nach Staub, aber die Zahl kickt sofort. Wir verlieren nach 3 Tagen den Kassenbon und so eine kleine Figur hält halbe Ewigkeiten durch. Es gibt einfach Dinge, die nicht klein zu kriegen sind. Altes Ladekabel, Tupperdose ohne Deckel, dieser eine Kugelschreiber. Für dich jetzt Arcangel und Bad Bunny mit La Jumper.

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1: Boy. 2011 hat Papst Benedikt XVI. Das Augustinerkloster in Erfurt besucht. Genau den Ort, an dem Martin Luther von 1505 bis 1512 als Mönch gelebt hat. Ich mag diesen Gedanken total. Manche Gebäude sind wie Zeitkapseln. Da stehen plötzlich mehrere Versionen von Leben übereinander. Und zack, bist du im alten Treppenhaus wieder die frühere Ausgabe von dir. Für dich jetzt Jungle mit Problemser.

Das Schauspielhaus Hamburg plant mit Fremde Sonne einen antiken Marathon. Drei Premieren an einem Wochenende. Unter anderem mit Lina Beckmann und David Striesow. Ich sag dir, das ist sofort dieses Freitagsgefühl. Klar, Frühstück, Baumarkt, Besuch und Konzert kriegen wir alles easy hin. Und Sonntag guck dich die To-Do-Liste an wie ein griechisches Trauma. Für genau so ein groß gedachtes Wochenende jetzt Lionel Richie mit Hello.

0: Die Nachrichten bei Hiveweaver FM, zusammengestellt von unserer KI-Redaktion aus aktuellen Quellen. Guten Tag, es ist 15 Uhr. Am Mikrofon Lena. Die OECD blickt deutlich optimistischer auf die deutsche Wirtschaft als noch im Sommer. Die Industriestaatenorganisation erwartet für dieses Jahr nun ein Wachstum von 1,1%, nach zuvor nur 0,7%. Als Gründe nennt sie unter anderem überraschend stark gestiegene Exporte im ersten Halbjahr 2026, vor allem wegen der höheren Nachfrage nach elektronischen Produkten und Ausrüstungen im Zuge des KI-Booms. Dazu kommen steigende öffentliche Investitionen in Verteidigung und Infrastruktur. Zugleich warnt die OECD, dass weitere Reformen nötig bleiben, vor allem bei Vergabe, Planung und Genehmigungen, damit Infrastrukturprojekte schneller vorankommen. Genau diese Reformen will die Bundesregierung nun, nach Angaben von Kanzleramtschefin Nina Warken, zügig auf den Weg bringen. Bei einem Treffen mit den großen Wirtschaftsverbänden sagte sie, es gebe keine Absage an die geplanten Reformen, sie müssten vielmehr schnell umgesetzt werden. Hintergrund sind zunehmende Spannungen in der schwarz-roten Koalition, ausgelöst auch durch die Wahlniederlagen in Berlin und Mecklenburg-Vorpommern, sowie Debatten über das Gesundheitssystem. Warken betonte, Deutschland brauche mutige und umfassende Reformen, um wieder stärkeres Wachstum zu erreichen. In den kommenden Wochen sollen die entsprechenden Gesetze Schritt für Schritt vom Kabinett beschlossen werden. In Berlin sorgt unterdessen die Frage nach möglichen Vergesellschaftungen von Wohnungen erneut für Streit. Die Linke will Wohnungen großer Konzerne in öffentliche Hand überführen und beruft sich dabei auf einen bislang nie angewandten Artikel des Grundgesetzes. Auslöser ist die angespannte Lage auf dem Wohnungsmarkt. Seit 2016 sind die Mieten in der Hauptstadt im Schnitt um rund 70% gestiegen, während die Löhne nicht ähnlich stark zugelegt haben. Ein Volksentscheid im Jahr 2021 hatte bereits eine Mehrheit für die Vergesellschaftung großer Wohnungskonzerne ergeben. Jetzt liegt ein neuer Gesetzesentwurf auf dem Tisch, über dessen rechtliche Grundlage weiter heftig gestritten wird. Auch an den Zapfsäulen gibt es Kritik an einer neuen Regelung. Der ADAC fordert, die sogenannte 12-Uhr-Regel wieder abzuschaffen, nach der Tankstellenpreise nur noch mittags erhöhen dürfen. Nach Ansicht des Automobilclubs hat das nicht zu niedrigeren Spritpreisen geführt, sondern die Unterschiede im Tagesverlauf sogar vergrößert. Wer nach 12 Uhr tanken müsse, zahle dadurch teils deutlich mehr. Auch das Wirtschaftsforschungsinstitut ZEW hatte bereits darauf hingewiesen, dass die Regelung im Schnitt eher zu höheren Preisen führe. Und neue Zahlen gibt es auch zum Finanzskandal bei Krankenkassen und kassenärztlichen Vereinigungen. Nach Recherchen von NDR, WDR und Süddeutscher Zeitung haben drei kleinere Krankenkassen zusammen rund 100 Millionen Euro im Verius-Fonds verloren. Bei der KV Berlin zweifelt eine Sonderprüfung zudem daran, ob die eigenen Anlagerichtlinien eingehalten wurden. Die Aufarbeitung läuft, doch konkrete Angaben machen die betroffenen Kassen bislang kaum. Im Sport hat der Deutsche Olympische Sportbund die Bewerbungen für die Sommerspiele 2036, 2040 und 2044 bewertet. München liegt mit 87,03 Punkten knapp vor Köln-Rhein-Ruhr mit 85,02 Punkten. Beide Konzepte gelten als sehr gut. Berlin kommt mit 74,64 Punkten auf die Note gut und liegt damit etwas zurück. Eine endgültige Empfehlung gibt es nicht. Die Entscheidung fällt am Samstag in Baden-Baden. Und das Wetter. Heute wird es im Norden regnen. Dort sind um die 18 Grad möglich. In der Mitte, im Westen, Süden und Osten bleibt es meist bedeckt, bei Höchstwerten zwischen 18 und 21 Grad. In der Nacht wird es auf 6 bis 11 Grad abkühlen. Morgen erwartet uns erneut ein bedeckter Tag mit 15 bis 20 Grad. Und auch am Freitag bleibt es laut Vorhersage meist grau bei 16 bis 22 Grad. Ich bin Lena. Danke fürs Zuhören. Und jetzt geht es weiter mit der Musik.
1: Danke dir, Lena. Und du, lehn dich kurz zurück, atme einmal durch und dann drehen wir dir den Nachmittag hier wieder schön auf mit Musik und guter Energie.
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Die Tagesschau fasst die Forschereinordnung zur KI gerade mit einem Satz zusammen. Risiken ernst nehmen, aber nicht dramatisieren. Und ganz ehrlich, genau diese Mitte ist im Alltag Gold. Beim Warnlämpchen im Auto, beim seltsamen Brummen vom Kühlschrank oder bei der neuen App. Nicht weglächeln, aber auch nicht sofort innerlich Helm auf und Sirene an. Read My Mind von The Killers wirkt für mich am stärksten, wenn der Nachmittag einmal kurz Luft holt und du wieder geradeaus denkst. Hier ist er.

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Ismail Bacci vom VfL Osnabrück ist zu Niedersachsens Fußballer des Jahres gewählt worden. Abgestimmt haben Sportjournalisten und Fans. Und genau sowas zeigt im Alltag oft erst von außen, wer in einem Team eigentlich den Unterschied macht. Nicht immer der Lauteste, sondern manchmal die Person, ohne die es plötzlich klemmt. Für dich jetzt ganz schlicht Privacy von Pitbull Feature Jason Derulo.

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Für dich jetzt La Chipetta Remix von Nio Garcia, Anuel AA, E. Mike Towers featuring Yuwanka, E. Bray.

0: 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Guten Tag, es ist 16 Uhr, am Mikrofon Lena. Die OECD blickt deutlich optimistischer auf die deutsche Wirtschaft. Für dieses Jahr erwarten die Fachleute nun ein Wachstum von 1,1%, nach zuvor 0,7%. Als Gründe nennt die Organisation unter anderem überraschend starke Exporte, mehr Nachfrage im Zuge des KI-Booms sowie höhere öffentliche Investitionen in Verteidigung und Infrastruktur. Auch politisch geht es um Tempo bei Reformen. Das Kabinett hat einen Gesetzentwurf für digitale Kassenbons beschlossen. Ab 2028 sollen Papierbons grundsätzlich durch digitale Belege ersetzt werden, etwa per E-Mail oder QR-Code. Ziel sind weniger Bürokratie, weniger Papier und mehr Schutz vor Steuerbetrug. Kritik kommt aber vor allem aus dem Einzelhandel. Im Bundestag beraten die Abgeordneten heute zudem über schärfere Strafen für den Einsatz von K.O.-Tropfen. Wer die Mittel für Vergewaltigung oder Raub einsetzt, soll künftig mindestens 5 Jahre Haft bekommen. Außerdem sollen die Tropfen rechtlich wie eine Waffe oder ein gefährliches Werkzeug behandelt werden. Unruhe gibt es weiter auch in der Koalition. Doch Kanzleramtschefin Nina Wagen stellt klar, an den geplanten Reformen werde nicht gerüttelt. Vor Wirtschaftsverbänden sagte sie, Deutschland brauche mutige und schnelle Veränderungen, damit wieder stärkeres Wachstum möglich wird. Und in Berlin wird weiter über das umstrittene Thema Vergesellschaftung von Wohnungen gestritten. Die Linke will sich auf einen Artikel im Grundgesetz stützen, um große Wohnungskonzerne mit zusammen rund 240.000 Wohnungen dem freien Markt zu entziehen. Juristisch ist das weiterhin hoch umstritten. Im Sport sind die Olympiabewerbungen von München und Köln-Rhein-Ruhr im DOSB-Bewertungssystem fast gleich auf. München liegt mit 87,03 Punkten knapp vorn, Köln folgt mit 85,02 Punkten. Berlin kam auf 74,64 Punkte. Beim Wetter wird es heute insgesamt wechselhaft. Im Norden wird Regen erwartet, sonst bleibt es meist bedeckt. Die Höchstwerte liegen heute zwischen 18 und 22 Grad. Morgen gibt es dann Schauer bei 15 bis 20 Grad. Ich bin Lena, danke fürs Zuhören und gleich geht es weiter mit Musik.
1: Danke dir, Lena. Und du, lehn dich kurz zurück. Wir ziehen dir jetzt wieder richtig schön Musik und gute Laune in den Nachmittag.

NDR Kultur lässt gerade darüber abstimmen, ob das Vision String Quartet für ein Pop-up-Konzert in einem Fahrradgeschäft spielen soll. Und drei Orte stehen in der engeren Auswahl. Ich mag das total. Klassik zwischen Klingeln und Luftpumpen ist eben kein Kulturpflichttermin, sondern plötzlich ein richtig gutes Bild für den Alltag. Manches wird erst spannend, wenn es am vermeintlich falschen Ort landet. Und genau da gehen wir jetzt kurz weiter. Für dich Rumors von Timex Social Club.

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Niedersachsen will die Tankregel ändern. Statt der bisherigen 12-Uhr-Regel soll eine Uhrzeit um 20 Uhr gelten. Der ADAC will die Regel sogar ganz abschaffen. Ich lieb sowas, weil es sofort diesen herrlich erwachsenen Optimierungsfilm anwirft. Tanken um 20 Uhr, Wäsche nachts, Einkauf kurz vor Schluss. Als würde der Tag mit der perfekten Minute plötzlich besser laufen. Und für mich wirkt er jetzt genau richtig, wenn der Nachmittag nochmal frischen Zug kriegen soll. New Rules von Dua Lipa.

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Herzinfarkte bei Frauen werden häufiger übersehen, weil die Symptome anders auftreten können als das Bild, das viele im Kopf haben. Und genau das ist der Punkt. Nicht Panik, sondern Muster. Wir merken Warnzeichen oft erst, wenn sie so aussehen wie in Filmen oder alten Erklärungen. Alles andere läuft zu lange unter "wird schon". Kennst du auch vom Auto, Kühlschrank oder Kontostand. Für dich jetzt We Are One von Mace featuring Frankie Beverly.

0: Jetzt die Nachrichten bei Hive Weaver FM. Unsere KI-Redaktion hat sie aus aktuellen Quellen zusammengestellt. Guten Tag, es ist 17 Uhr. Am Mikrofon Lena. Berlin zieht seine Olympiabewerbung offenbar kurz vor der Entscheidung des Deutschen Olympischen Sportbundes zurück. Die Hauptstadt war bei der Vergabe am Samstag zuletzt ohnehin nur noch Außenseiter, nachdem die neue politische Lage nach der Abgeordnetenhauswahl die Pläne zusätzlich geschwächt hat. Parallel dazu rückt in Berlin ein anderes großes Thema in den Mittelpunkt: die Vergesellschaftung von Wohnungen. Die Linke will große Wohnungskonzerne mit Hilfe eines Artikels im Grundgesetz verpflichten, rund 240.000 Wohnungen aus dem freien Markt zu nehmen. Juristisch ist das umstritten, politisch aber brisant, weil die Mieten in der Hauptstadt seit Jahren stark steigen und ein Volksentscheid 2021 bereits eine deutliche Zustimmung für Enteignungen großer Konzerne gebracht hatte. Auch aus der Ukraine gibt es wieder schwere Meldungen. Bei russischen Angriffen auf Kiew wurden mindestens 2 Menschen getötet und 22 weitere verletzt. Zudem trafen die Drohnen zivile Gebäude und Infrastruktur. Auch in Sumy, Charkiw und Isjum gab es Tote und Verletzte. Wirtschaftlich blickt die OECD etwas zuversichtlicher auf Deutschland. Sie hebt ihre Wachstumsprognose für dieses Jahr auf 1,1% an und verweist auf starke Exporte, höhere Investitionen und Reformen bei Planungs- und Genehmigungsverfahren. Die Bundesregierung will außerdem die Zettelwirtschaft an der Kasse beenden. Ab 2028 sollen Kassenbons grundsätzlich digital werden, gedruckte Belege nur noch auf Wunsch. Und der Bundestag berät heute über schärfere Strafen für K.O.-Tropfen. Wer sie bei Vergewaltigung oder Raub einsetzt, soll künftig mindestens 5 Jahre Haft bekommen. Im Sport bleibt die Olympiafrage im Fokus. München und Köln-Rhein-Ruhr liegen im DOSB-Ranking vorne, Berlin deutlich dahinter. Die Entscheidung fällt am Samstag in Baden-Baden. Beim Wetter wird es heute im Norden regnerisch, sonst meist bedeckt, mit Temperaturen zwischen 18 und 21 Grad. In der Nacht kühlt es auf 6 bis 11 Grad ab. Morgen werden Schauer und 15 bis 20 Grad erwartet. Das waren die Nachrichten. Weiter geht es mit Musik. Lena verabschiedet sich.
1: Danke dir, Lena. Und du? Schnapp dir jetzt gern wieder ein bisschen Schwung für den Abend. Hier ist Hive Weaver FM mit viel Musik und guter Energie.

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0: Vor 27 Jahren, 1999, ist der Funkkontakt zur NASA-Raumsonde Mars Climate Orbiter nach einem Navigationsfehler endgültig verloren gegangen. Und ganz ehrlich, so groß muss es gar nicht sein. Manchmal reicht im Alltag schon eine falsche Einheit, ein missverstandener Treffpunkt oder einmal falsch abgebogen und der ganze Plan liegt quer. Für dich jetzt ganz schlicht. Are You Single? Von Aura.
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Vor seinem ersten Spiel als Bundestrainer gegen die Niederlande hat Jürgen Klopp den Trainingsplatz kurzerhand zum Medienraum gemacht und die Reporter dort mit der Pressekonferenz überrascht. Genau das kennst du ja aus dem echten Leben. Plötzlich wird ein ganz normaler Ort zur Bühne. Der Küchentisch zum Büro, das Auto zum Krisenraum, der Parkplatz zum Geburtstagsanruf und zack muss man wirken, als wäre alles komplett geplant. Und wenn ein normaler Ort plötzlich Bühne wird? Hier sind The Doobie Brothers mit What a Fool Believes.

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In Osnabrück geht gerade Dieter viral. Ein Mann mit Dackel, Socken und Sandalen holt millionenfach Klicks ab. Und den gibt's gar nicht. Das ist komplett KI. Ehrlich, nach Netzmeldung riecht sowas schnell ein bisschen zugeschniegelt. Aber lustig wird's da, wo es liebevoll peinlich echt wirkt. Diese eine Jacke, dieser Spezialbecher, Socken in Sandalen. Niedersachsen erkennt seine Leute sofort. Und Que Vuelvas von Grupo Frontera und Karin Leon ist für mich genauso ein Song für den Moment, wenn der Abend noch nicht laut sein muss, aber schon richtig schön rollt. Hier ist er für dich.

0: 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Zusammengestellt von unserer KI-Redaktion aus aktuellen Quellen. Guten Abend, es ist 18 Uhr. Am Mikrofon Tobias. Berlin wird seine Bewerbung für die Olympischen Spiele offenbar noch vor der Entscheidung des Deutschen Olympischen Sportbundes zurückziehen. Das meldet der RBB. Und der Schritt kommt nicht überraschend. Die Hauptstadt galt zuletzt ohnehin nur noch als Außenseiter neben München und Köln-Rhein-Ruhr. Hinzu kam gestern das eher schwache Urteil der DOSB-Evaluierungskommission, die das Berliner Konzept schlechter bewertete als die Konkurrenz. Politisch hat sich die Lage in Berlin zusätzlich gedreht, denn der bisherige schwarz-rote Senat wurde bei der Abgeordnetenhauswahl abgewählt und die wahrscheinlichen künftigen Regierungsparteien lehnen die Bewerbung ebenfalls ab. Parallel dazu wird in Berlin auch über die Zukunft des Wohnungsmarkts gestritten. Die Linke will Wohnungen großer Konzerne vergesellschaften und nimmt dafür einen Artikel aus dem Grundgesetz in den Blick, der bislang noch nie angewandt wurde. Auslöser ist die anhaltend angespannte Lage am Markt. Trotz Mietpreisbremse sind die Mieten in Berlin seit 2016 im Schnitt um 70% gestiegen. Eine Volksinitiative hatte 2021 bereits Erfolg. Damals stimmten knapp 60% für die Vergesellschaftung großer Wohnungskonzerne. Jetzt will die Linke einen eigenen Gesetzentwurf als Grundlage nehmen, doch juristisch bleibt das Vorhaben umstritten. Auch aus der Ukraine gibt es erneut schwere Meldungen. Russland hat das Land in der Nacht mit Angriffen überzogen, dabei wurden landesweit Menschen getötet und Dutzende verletzt. Besonders betroffen war Kiew, wo nach Angaben von Bürgermeister Klitschko mindestens 2 Menschen starben und 22 verletzt wurden, nachdem Drohnen ein Gewerbegebäude, ein Geschäftszentrum und Lagerhallen getroffen hatten. Auch die Eisenbahninfrastruktur wurde beschädigt. Zudem meldeten ukrainische Behörden Angriffe auf Sumy, Charkiw und Izium. Polen wiederum sprach von einer erneuten Verletzung seines Luftraums durch einen russischen Militärhubschrauber. In Deutschland sorgt heute die neue Konjunkturprognose der OECD für etwas Zuversicht. Die Industriestaatenorganisation erwartet für dieses Jahr nun ein Wachstum von 1,1% und hat ihre frühere Schätzung damit deutlich angehoben. Als Gründe nennt die OECD unter anderem stärker gestiegene Exporte, die wachsende Nachfrage im Umfeld des KI-Booms sowie höhere öffentliche Investitionen in Verteidigung und Infrastruktur. Zugleich mahnt die Organisation weitere Reformen an, vor allem bei Vergabe, Planung und Genehmigung, damit Projekte schneller umgesetzt werden können. Außerdem hat das Bundeskabinett einen Gesetzentwurf beschlossen, der den digitalen Kassenbon ab 2028 zum Standard machen soll. Gedruckte Bons soll es dann nur noch auf Wunsch geben. Die Regierung verspricht sich davon weniger Bürokratie, weniger Papier und bessere Möglichkeiten gegen Steuerbetrug. Der Handel sieht das allerdings nicht überall begeistert. Im Bundestag geht es derweil um härtere Strafen für den Einsatz von K.O.-Tropfen. Wer sie für eine Vergewaltigung oder einen Raub einsetzt, soll künftig mindestens 5 Jahre Haft riskieren. Bundesjustizministerin Hubig spricht von einem klaren Signal der Abschreckung. Im Sport steht heute die Entscheidung des DOSB im Mittelpunkt. München liegt bei der Bewertung der Olympiabewerbungen mit 87,03 Punkten knapp vor Köln-Rhein-Ruhr mit 85,02 Zählern. Beide gelten als sehr gute Konzepte. Berlin kommt mit 74,64 Punkten auf ein gutes, aber deutlich schwächeres Ergebnis. Die endgültige Wahl des deutschen Kandidaten fällt am Samstag in Baden-Baden, live zu sehen im Ersten. Und zum Wetter. Heute wird es im Norden regnen bei etwa 18 Grad, während es im Osten, Süden, Westen und in der Mitte meist bedeckt, aber trocken bleibt. Dort liegen die Höchstwerte zwischen 18 und 22 Grad. In der Nacht kühlt es auf 6 bis 11 Grad ab. Morgen wird es dann wechselhaft mit Regenschauern und 15 bis 20 Grad. Am Freitag erwartet uns erneut meist bedecktes Wetter bei 16 bis 22 Grad. Ich verabschiede mich, Tobias, und wünsche Ihnen jetzt gute Unterhaltung mit der Musik.
1: Danke dir, Tobias. Und du, lehn dich kurz zurück, atme einmal durch. Hier ist Hiveweaver FM mit richtig viel Schwung für deinen Abend.

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In Bolivien ist eine neue Katzenart entdeckt worden. Und ich liebe das sofort, weil man ja dauernd denkt, die Welt ist komplett durchsortiert, alles längst gefunden. Und dann taucht plötzlich doch noch was Neues auf. Genau das passiert im Kleinen auch ständig. Diese Abkürzung hinterm Haus, der Laden um die Ecke, den du ewig übersehen hast. Oder ein Geräusch in der Wohnung, bei dem du erst nach Wochen merkst, was es eigentlich ist. Jetzt für dich. Ganz trocken und gut. It's Like That von Run-DMC.

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Das Filmfest Hamburg läuft vom 24. September bis 3. Oktober, zeigt 114 Filme aus 64 Ländern und Helen Mirren ist auch angekündigt. Ich finde ja, schon ein Streamingabend mit drei Leuten ist oft ein kleiner Gipfel mit Fronten. Und Hamburg legt einfach 114 Filme auf den Tisch. Bauchgefühl, Trailer, kürzeste Laufzeit oder ganz ehrlich, wer zuerst die Fernbedienung hat. Für dich jetzt Fun mit Carry On.

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1: 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Guten Abend. Es ist 19 Uhr. Am Mikrofon Tobias. Berlin zieht seine Olympiabewerbung kurz vor der Entscheidung des Deutschen Olympischen Sportbundes offenbar zurück. Nach mehreren Rückschlägen, einer schwächeren Bewertung durch die DOSB-Kommission und dem Machtwechsel nach der Abgeordnetenhauswahl ist die Hauptstadt damit aus dem Rennen, während München und Köln-Rhein-Ruhr vorn liegen. In Berlin selbst rückt nach der Wahl nun die Wohnungsfrage in den Mittelpunkt. Die Linke will die Vergesellschaftung großer Wohnungskonzerne prüfen lassen, gestützt auf ein Urteil aus einem Volksentscheid von 2021. Juristisch ist der Weg aber weiter umstritten und politisch hoch umkämpft. Aus der Ukraine werden unterdessen neue schwere russische Angriffe gemeldet. In Kiew, Sumy und Charkiw gab es Tote und Verletzte. Getroffen wurden nach Angaben der Behörden auch zivile Infrastruktur und Bahnanlagen. Polen meldete zudem erneut eine Verletzung seines Luftraums durch einen russischen Militärhubschrauber. Wirtschaftlich blickt die OECD etwas optimistischer auf Deutschland. Für dieses Jahr hebt sie ihre Wachstumsprognose auf 1,1% an und verweist auf stärkere Exporte, Investitionen in Verteidigung und Infrastruktur sowie Reformen bei Vergaben und Genehmigungen. Das Bundeskabinett hat außerdem einen Gesetzentwurf für digitale Kassenbons beschlossen. Ab 2028 sollen Belege grundsätzlich elektronisch statt auf Papier kommen, um Bürokratie zu senken und Steuerbetrug zu erschweren. Papier soll es dann nur noch auf Wunsch geben. Im Bundestag geht es heute um schärfere Strafen für K.O.-Tropfen. Wer sie bei Vergewaltigung oder Raub einsetzt, soll künftig mindestens 5 Jahre Haft riskieren. Zusätzlich setzt die Bundesregierung auf mehr Aufklärung. Im Sport hat Jürgen Klopp vor seinem Debüt als Bundestrainer spontan die Presse auf dem Trainingsplatz empfangen und sich sehr zuversichtlich gezeigt. Im Olympiarennen liegen München und Köln-Rhein-Ruhr laut DOSB vorn. Berlin hat seine Bewerbung wohl zurückgezogen. Das Wetter. Im Norden wird es regnen, sonst bleibt es meist bedeckt bei 19 bis 22 Grad. In der Nacht kühlt es auf 6 bis 11 Grad ab. Morgen wird es wieder bedeckt bei 15 bis 20 Grad. Ich bin Tobias, vielen Dank fürs Zuhören und jetzt geht es weiter mit der Musik.
0: Danke dir, Tobias. Und du? Schön, dass du da bist. Wir drehen hier direkt wieder auf bei Hiveweaver FM. Mit Musik, die den Abend richtig schön in Bewegung hält. Der Fox weltweit veröffentlicht worden. Und die hieß damals noch vorläufig Phoenix. Ich lieb ja solche Übergangsnamen, weil man sofort dieses Alltagsgefühl hat. Eigentlich nur kurz gedacht und zack ist die Lampe ohne Schirm oder der Stuhl als Ablage längst fester Bestandteil. Und mit genau so einem Dauerzustand im Kopf gibt's jetzt für dich Pearl Jam mit The Fixer.

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Bei NDR Kultur ist die Kieler Autorin Caroline Wahl bei Das zu Gast, spricht über ihren neuen Roman und darüber, dass aus ihrem Bestseller jetzt auch ein Film wird. Ich mag diesen Moment total. Da fängt etwas still am Schreibtisch an und plötzlich läuft's los in die Welt. So wie ein Rezept, ein Hobby oder diese eine WhatsApp-Gruppe, die eigentlich nur für kurz gedacht war und heute den halben Alltag zusammenhält. Und Cici Peniston ist für mich genau der Song, der einen grauen Mittwoch in 2 Sekunden aufrichtet. Hier ist für dich Finally.

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Die Tagesschau hat heute über den Körberpreis für eine finnische Zellforscherin berichtet. Eine der renommierten Forschungsauszeichnungen. Klingt erstmal ziemlich abstrakt, aber genau das ist ja der Punkt. Zellen sieht im Alltag kein Mensch und trotzdem tragen sie alles. Ganz ehrlich, so läuft's bei uns doch auch. Der gepflegte Kalender, das Ladekabel am richtigen Fleck, die entkalkte Kaffeemaschine. Keiner applaudiert, aber ohne das wird's sofort wild. Für dich jetzt Imagine Dragons mit Wake Up.

0: Jetzt die Nachrichten bei Hive Weaver FM. Unsere KI-Redaktion hat sie aus aktuellen Quellen zusammengestellt. Guten Abend, es ist 20 Uhr. Am Mikrofon Tobias. Berlin wird seine Bewerbung um Olympische Spiele offenbar zurückziehen. Das berichtet der RBB kurz vor der Entscheidung über den deutschen Olympiakandidaten. Die Hauptstadt galt zuletzt ohnehin nur noch als Außenseiterin, bekam aber auch von der Bewertungskommission des Deutschen Olympischen Sportbundes ein schwächeres Zeugnis als München und Köln-Rhein-Ruhr. Hinzu kommt, der schwarz-rote Senat, der die Bewerbung getragen hatte, ist bei der Abgeordnetenhauswahl abgewählt worden. Die Wahlsiegerin Elif Eralp von der Linken lehnt Olympia in Berlin ab und hatte schon angekündigt, die Entscheidung über die Bewerbung sei damit erledigt. Passend dazu gerät auch die Frage nach der künftigen Berliner Wohnungspolitik wieder in den Mittelpunkt. Die Linke will Wohnungen großer Konzerne vergesellschaften, also dem freien Markt entziehen und unter öffentliche Verwaltung stellen. Im Fokus steht dabei ein Artikel des Grundgesetzes, der noch nie angewandt wurde und dessen Auslegung juristisch umstritten ist. Hintergrund sind stark gestiegene Mieten in der Hauptstadt. Laut ARD-Rechtsredaktion zahlen Menschen heute im Schnitt rund 70% mehr als noch 2016. Ein Volksentscheid von 2021 zeigte bereits breite Unterstützung für diesen Weg. Nun will die Linke darauf aufbauen. Unterdessen gehen die russischen Angriffe auf die Ukraine weiter. Bei Drohnenangriffen auf Kiew wurden in der Nacht mindestens 2 Menschen getötet und 22 weitere verletzt. Getroffen wurden nach Angaben der Behörden unter anderem ein Gewerbegebäude, ein Geschäftszentrum, Lagerhallen sowie auch die Infrastruktur der Eisenbahn. Auch aus Sumy und Charkiw wurden weitere Angriffe und Verletzte gemeldet. Polen berichtete zudem erneut von einer Verletzung seines Luftraums durch einen russischen Militärhubschrauber. Die OECD blickt derweil etwas optimistischer auf die deutsche Wirtschaft. Sie hebt ihre Wachstumsprognose für dieses Jahr deutlich auf 1,1% an, nachdem im Juni noch 0,7% erwartet worden waren. Als Gründe nennt die Organisation unter anderem stärker gestiegene Exporte, mehr Nachfrage im Zuge des KI-Booms sowie höhere öffentliche Investitionen in Verteidigung und Infrastruktur. Zugleich mahnt die OECD weitere Reformen an, vor allem bei Vergabe, Planung und Genehmigungen, damit der Ausbau schneller vorankommt. Auch bei den Themen Alltag und Justiz tut sich etwas. Das Kabinett hat einen Gesetzentwurf beschlossen, nachdem Kassenbons ab 2028 grundsätzlich digital statt auf Papier ausgestellt werden sollen. Kundinnen und Kunden sollen aber weiterhin einen Papierbon verlangen können. Außerdem berät der Bundestag heute über härtere Strafen für den Einsatz von K.O.-Tropfen. Wer sie für Vergewaltigung oder Raub einsetzt, soll künftig mit mindestens 5 Jahren Haft rechnen müssen. Im Sport beginnt für den deutschen Fußball eine neue Phase. Jürgen Klopp hat vor seinem Debüt als Bundestrainer den Trainingsplatz in Herzogenaurach kurzerhand zum Medienraum gemacht und sich bestens gelaunt gezeigt. Er sprach von Aufbruchsstimmung, machte aber klar, dass am Ende Ergebnisse zählen müssen. In der Olympiabewerbung liegt München im DOSB-Bewertungssystem vorn, Köln-Rhein-Ruhr nur knapp dahinter, Berlin mit deutlich weniger Punkten. Die Entscheidung im deutschen Verfahren dürfte damit vor allem auf ein enges Rennen zwischen München und Köln hinauslaufen. Zum Wetter. Heute wird es im Norden noch regnen bei etwa 19 Grad, während es im Osten, Süden, Westen und in der Mitte meist bedeckt bleibt und die Temperaturen zwischen 19 und 22 Grad liegen. In der Nacht sinken die Werte dann auf 6 bis 11 Grad. Morgen wird es vielerorts bedeckt bleiben bei 15 bis 20 Grad und auch am Freitag erwartet uns weiterhin überwiegend graues Wetter bei 16 bis 23 Grad. Ich bin Tobias, damit zurück zur Musik.
1: Danke dir, Tobias. Und du? Lehn dich kurz zurück, atme einmal durch. Hier ist Hive Weaver FM und wir machen dir den Mittwochabend jetzt wieder ein Stück leichter.

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Bei Neustadt hat nach einem Gasleck ein LKW gebrannt. Zwei Brücken wurden stark beschädigt. Und auf der B6 sowie im Bahnverkehr gab es massive Einschränkungen. Das ist genau so ein Tag, an dem eine einzige Panne plötzlich den halben Ablauf umbaut. Ein Leck hier und zack, hängt viel mehr dran, als man erst denkt. Wenn dir das heute bekannt vorkommt, hier ist für dich Soul to Soul featuring Karen Wheeler mit Keep on Movin'.

NDR Kultur meldet, Taylor Swifts neuer Song Patient Zero kommt am Freitag. Ihre erste Single seit der Märchenhochzeit mit Footballstar Travis Kelce. Genau deshalb hören alle beim ersten Satz plötzlich doppelt hin. Das ist wie der erste Morgen im Büro nach Urlaub, Hochzeit oder Umzug. Und sofort laufen innerlich Untertitel mit. Bei mir wirkt das Ding am besten, wenn der Abend noch mal kurz Auftrieb braucht und man auf dem Heimweg automatisch einen Tick gerader geht. Hier ist für dich Panic at the Disco mit High Hopes.

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0: Die Nachrichten bei Hive Weaver FM. Zusammengestellt von unserer KI-Redaktion aus aktuellen Quellen. Guten Abend, es ist 21 Uhr. Am Mikrofon Tobias. Vor den Vereinten Nationen hat Irans Präsident Pezeshkian die internationale Ordnung der Gewalttätigen angeprangert und die Drohungen von US-Präsident Trump zurückgewiesen. Iran werde niemals in die Knie gehen, sagte er in New York und betonte zugleich, sein Land sei offen für Dialog und Diplomatie, aber nicht für die Sprache der Gewalt. Unterdessen hat Russland die Ukraine in der Nacht erneut massiv angegriffen. In Kiew wurden bei Drohnenangriffen mindestens 2 Menschen getötet und 22 weitere verletzt. Auch Gewerbegebäude, Lagerhallen und die Eisenbahninfrastruktur wurden getroffen. Aus dem Nordosten und Osten des Landes wurden ebenfalls Angriffe und Verletzte gemeldet. Polen sprach zudem von einer erneuten Verletzung seines Luftraums durch einen russischen Militärhubschrauber. In Berlin zeichnet sich ein Rückzug der Olympiabewerbung ab. Kurz vor der Entscheidung im Deutschen Olympischen Sportbund will die Hauptstadt ihre Kandidatur offenbar offiziell zurückziehen, nachdem das Konzept schwächer bewertet worden war und der politische Rückenwind nach der Wahl weggebrochen ist. Gleichzeitig rückt in Berlin die große Wohnungsfrage wieder in den Mittelpunkt. Die Linke will die Vergesellschaftung großer Wohnungskonzerne vorantreiben. Im Raum steht ein Volksentscheid von 2021, bei dem sich knapp 60% für diesen Weg ausgesprochen hatten. Juristisch ist das Vorhaben umstritten. Die Partei sieht darin aber eine Antwort auf weiter stark steigende Mieten. Das Bundeskabinett hat außerdem einen Gesetzentwurf beschlossen, der digitale Kassenbons ab 2028 zum neuen Standard machen soll. Papier soll dann nur noch auf Wunsch ausgegeben werden. Die Regierung verspricht sich davon weniger Bürokratie, weniger Steuerbetrug und auch weniger Papierverbrauch. Und der Bundestag berät über schärfere Strafen für K.O.-Tropfen. Wer sie für Vergewaltigung oder Raub einsetzt, soll künftig mit mindestens 5 Jahren Haft rechnen. Im Sport beginnt für Jürgen Klopp als Bundestrainer eine neue Zeitrechnung. Vor seinem Debüt hat er sich mit viel Zuversicht und einer spontanen Trainingspressekonferenz gezeigt. Bei der Olympiabewerbung liegen München und Köln-Rhein-Ruhr im DOSB-Ranking eng beieinander. Berlin fällt deutlich zurück. Für Deutschland wird es heute Nacht noch kühl, mit Tiefstwerten zwischen 6 und 11 Grad. Morgen erwartet uns vielerorts ein bedeckter Tag mit 15 bis 20 Grad. Am Freitag bleibt es ebenfalls bedeckt und etwas milder. Ich bin Tobias, danke fürs Zuhören und jetzt geht es weiter mit Musik.
1: Schön, dass du dabei warst. Jetzt sind die Nachrichten mit Tobias dran und direkt danach übernimmt hier für dich David.

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Hör mit Bedacht zu. Danke dir, Tobias. Ich bin David. Schön, dass du jetzt dabei bist. Ich habe dir für diese Stunde Musik mitgebracht, die leise anfängt und dann bleibt.

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0: 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Eine KI-Rekonstruktion eines realen, abgeschlossenen Kriminalfalls nach öffentlichen Quellen. Wir sprechen über reale Gewaltverbrechen. Hör mit Bedacht zu. Guten Abend, schön, dass du da bist. Wir gehen heute zusammen in 4 Akten durch einen realen, historischen und abgeschlossenen Kriminalfall, rekonstruiert aus öffentlichen Quellen rund um Sophie Charlotte Elisabeth Osinus. Ohne Boulevard, ohne Schauereffekt und mit dem Respekt, den die Opfer verdienen. Am 3. März 1803 sind es gebackene Pflaumen. Nichts Lautes, nichts Auffälliges. Etwas, das auf einem Tisch stehen kann, als wäre es bloß eine kleine Gabe. Benjamin Klein, dem diese Pflaumen von seiner Herrin gebracht worden sind, traut ihnen nicht. Nicht ganz. Vielleicht ist es ein Blick, vielleicht ein Ton, vielleicht etwas, das sich über längere Zeit in ihm festgesetzt hat. Sicher ist nur dies. Er lässt das Gebäck heimlich durch eine Zofe in eine Apotheke bringen. Dort wird Gift festgestellt. 2 Tage später wird Sophie Osinus verhaftet. Wenn man an so einem Punkt in eine Geschichte eintritt, wirkt alles plötzlich eindeutig. Fast zu eindeutig. Aber solche Fälle beginnen selten mit der Verhaftung. Sie beginnen viel früher. In Familien. In Abhängigkeiten. In Räumen, in denen nach außen noch alles geordnet aussieht. Sophie Charlotte Elisabeth von Weingarten wird am 5. Mai 1760 geboren. Sie kommt in eine Welt, in der Herkunft Gewicht hat und Namen fast schon wie Urteile mitgetragen werden. Ihr Vater ist der österreichische Legationsrat Maximilian von Weingarten, geboren 1721, gestorben 1781. Ein Mann, der sich später von Weiß nennt. Laut Quelle hat er sich durch Verrat um Heimat, Stellung und Vermögen gebracht. Das ist ein harter Satz. Einer, der nach Verlust klingt, nach Fallhöhe und nach einem Haus, in dem man sehr genau spürt, wie schnell Ansehen verschwinden kann. Ihre Mutter, Ernestine Henriette Witte, stammt aus Charlottenburg, die Tochter eines Bürgermeisters. Auch das ist eine Herkunft, die etwas mit Ordnung, Bürgerlichkeit, Rang zu tun hat. 2 Linien also, die in Sophie zusammenlaufen. Auf der einen Seite diplomatischer Stand und ein beschädigter Name, auf der anderen Seite ein bürgerliches Umfeld mit öffentlichem Gewicht. Vielleicht liegt schon darin etwas von jener Berliner Welt, in der später so vieles an der Oberfläche untadelig wirken wird. Mit 19 Jahren heiratet Sophie einen deutlich älteren Mann, den geheimen Justizrat und Regierungsdirektor Theodor Ursinus. Schon diese Titel tragen Schwere in sich. Amt, Staat, Akten, Einfluss. Man kann sich vorstellen, wie so eine Verbindung von außen aussieht. Passend, sicher, versorgt. Und doch steht da von Anfang an ein Gefälle im Raum. Nicht nur im Alter, sondern auch in der Stellung, im Gewicht des Namens, in der Ordnung der Ehe. Zunächst lebt das Paar in Stendal, bis 1792. Eine Provinzstadt. Verwaltungsalltag, gebundene Bahnen. Jahre, in denen man nach außen vermutlich genau das war, was man sein sollte. Ein Ehepaar mit Rang. Aber was in Häusern wirklich geschieht, hört man von der Straße aus selten. 1792 ziehen Sophie und Theodor Osinus nach Berlin. Und Berlin ist zu dieser Zeit kein stiller Hintergrund. Die Stadt ist Bühne und Beobachter zugleich. Hier verdichten sich Milieus, hier zählt Umgang. Hier zählt Nähe zu den richtigen Kreisen. Wer in Berlin lebt, lebt nicht nur in seiner Wohnung, sondern immer auch im Blick der anderen. In dieser Ehe aber hat sich etwas verschoben. Wegen des großen Altersunterschieds und weil Theodor Osinus sich von den ehelichen Pflichten zurückgezogen hatte, nimmt Sophie sich mit seiner Zustimmung einen Geliebten. Allein dieser Umstand öffnet einen Spalt in das Bild, das man vielleicht von einem geordneten Haus hat. Nicht heimlich gegen den Ehemann, sondern mit seiner Zustimmung. Das ist kein kleines Detail. Das verändert, wie Nähe, Macht und Abhängigkeit in dieser Beziehung verteilt sind. Der Mann heißt Ragai, ein holländischer Hauptmann.
1: Mit ihm tritt ein anderer Ton in Sophies Leben. Nicht der des Amtszimmers, sondern der eines Offiziers, eines Außenstehenden, eines Mannes, der nicht über Titel des preußischen Verwaltungsstaats kommt, sondern über seine Person. Und plötzlich steht neben dem Regierungsdirektor und geheimen Justizrat noch jemand im Raum. Jemand, der die Ordnung nicht abschafft, aber sie verschiebt. Hier in Berlin verdichtet sich damit etwas, das später noch wichtig werden wird. Nicht nur wer mit wem verbunden ist, sondern wer von wem abhängig wird, wer wen duldet, wer etwas hinnimmt und wer vielleicht lernt, dass man in den richtigen Kreisen sehr lange mit Formen und Fassaden leben kann, selbst wenn darunter längst etwas anderes arbeitet. Genau dort beginnt die Beklemmung dieses Falls langsam Form anzunehmen. Denn wenn wir den Blick zurück auf jenen 3. März 1803 richten, auf die gebackenen Pflaumen, auf Benjamin Klein, auf die Apotheke und auf das Gift, dann steht diese Szene nicht mehr einfach allein im Raum. Sie fällt in eine Biografie, in eine Ehe, in ein Berliner Umfeld, in dem Nähe und Ansehen, Begehren und Duldung schon seit Jahren ineinandergreifen. Und dann kommt das Jahr 1796. Ragai trennt sich von Sophie. Von diesem Punkt an beginnt eine Kette von Todesfällen, die erst Jahre später die Berliner Justiz beschäftigen wird. Die Frage ist nur, was setzte sich in dem Moment wirklich in Bewegung? Lass den Gedanken einen Augenblick stehen. Jetzt erstmal ein Musikstück und danach gehen wir weiter.

0: Als Ragai sich 1796 von Sophie Ursinus trennt, bleibt in ihrem Berliner Leben kein lauter Bruch zurück, eher eine Stille, die plötzlich Gewicht bekommt. Eine Tür, die sich schließt und dahinter nichts Dramatisches für die Straße, nichts, worüber gleich die ganze Stadt spricht. Nur der Umstand, dass ein holländischer Hauptmann nicht mehr an ihrer Seite ist und dass sie versucht, ihn zurückzugewinnen. Vergeblich. Das ist ein kleines Wort für etwas, das lang sein kann. Für Briefe vielleicht, für Bitten, für das beharrliche Festhalten an einer Verbindung, die der andere bereits gelöst hat. Was genau sie sagt oder tat, wissen wir hier nicht, aber dass sie sich bemühte und scheiterte, reicht schon, um die Luft in dieser Geschichte zu verändern. Denn von da an steht nicht mehr nur eine ungewöhnliche Ehe im Raum, sondern auch ein Verlust, der sich nicht rückgängig machen lässt. Ragai wird krank. Nicht plötzlich, nicht so, dass ein einziger Abend alles kippt, sondern über Monate. Eine lange Krankheit hat ihren eigenen Klang, Tage, die sich ähneln, Nachrichten, die immer vorsichtiger formuliert werden, Menschen, die anfangen, in gedämpfter Stimme zu sprechen, obwohl noch niemand gestorben ist. Im Juli 1797 ist es dann vorbei. Offiziell stirbt Ragai an Lungenschwindsucht. Und genau das macht diesen frühen Todesfall so schwer zu fassen. Laut Quelle gibt es bei Ragais Tod keine Anzeichen einer Vergiftung, nichts, woran man sich festhalten könnte, kein offener Verdacht, kein Befund, der das Sterben in ein anderes Licht zieht. Nur eine Krankheit, die Monate dauert und ein Ende, das sich in die medizinischen Erklärungen der Zeit einfügt. Wenn man später auf solche Fälle zurückblickt, sucht man fast automatisch nach dem ersten deutlichen Riss. Hier findet man ihn nicht, noch nicht. Die Jahre gehen weiter. Berlin bleibt Berlin. Mit seinen Häusern, seinen Besuchen, seinen Rangordnungen, seiner höflichen Oberfläche. Und dann kommt der 10. September 1800. Theodor Ursinus feiert seinen Geburtstag. Vergnügt heißt es. Ein Wort, das man nicht überliest, wenn man weiß, was am nächsten Tag folgt. Vergnügt heißt lebendig, ansprechbar, mitten unter anderen. Kein Mann, der schon sichtbar am Rand des Todes steht. Man kann sich diesen Abend als geordneten, beinahe gewöhnlichen gesellschaftlichen Moment vorstellen. Einen Geburtstag in einem Haus, in dem Titel und Umgangsformen zählen. Stimmen, vielleicht Gläser, vielleicht die leichte Erschöpfung eines langen Abends. Aber nichts daran deutet nach außen auf das, was nur Stunden später geschehen wird. Und genau diese Nähe von Fest und Tod legt sich wie ein kalter Schatten über alles, was danach kommt. Am 11. September 1800 stirbt Theodor Ursinus überraschend. Nicht Wochen später. Nicht nach langem Siechtum, am nächsten Tag. Die Erklärung, die seine Witwe gibt, beginnt noch im Schutz der Nacht zuvor. Ihr Mann habe am Abend der Geburtstagsfeier über Unwohlsein geklagt. Ein Unwohlsein. Auch das zunächst ein unscheinbares Wort. Eines, das in fast jedem Haus vorkommen kann, nach einem langen Abend, nach Essen, nach Aufregung. Sophie Ursinus handelt, so stellt sie es dar. Sie verabreicht ihm ein Stärkungselixier, danach ein Brechmittel. Mittel also, die helfen sollen, den Körper zu kräftigen und dann wieder zu entlasten, jedenfalls in der Logik der Zeit und in ihrer Darstellung der Nacht. Das Entscheidende daran ist nicht nur, was sie ihm gibt, sondern dass sie es selbst gibt. In diesen Stunden liegt das Geschehen im Inneren des Hauses, in ihrer Hand, in ihren Angaben. Am nächsten Morgen verschlechtert sich sein Zustand rasch. Das ist der Punkt, an dem aus nächtlichem Unwohlsein eine Bewegung nach unten wird, schnell und nicht mehr aufzuhalten. Ein Haus, das am Abend noch Geburtstag gesehen hat, sieht nun Krankheit. Wege werden kürzer, Stimmen knapper, Blicke fester. Und am Nachmittag ist Theodor Ursinus tot. Er stirbt nicht ohne Zeugen, nicht im Verborgenen und nicht in der Abwesenheit medizinischer Autorität. Mehrere bekannte Ärzte sind bei ihm, darunter der königliche Leibarzt Johann Ludwig Vormey. Auch Johannes Nepomuk Bremer. Diese Namen tragen Gewicht. Sie stehen für Beobachtung, für Erfahrung, für den Anspruch, einen Krankheitsverlauf einschätzen zu können.
1: Und trotzdem endet dieser Tag mit einem Toten, nicht mit einer eindeutigen Antwort. Genau hier beginnt die Beklemmung dieses Falls enger zu werden. Ein Geliebter, der nach einer mehrmonatigen Krankheit 1797 an Lungenschwindsucht stirbt, ohne Anzeichen einer Vergiftung. Ein Ehemann, der am 10. September 1800 noch vergnügt Geburtstag feiert und am 11. September überraschend tot ist. Nach Unwohlsein, nach einem Stärkungselixier, nach einem Brechmittel im Beisein angesehener Ärzte. Noch ist daraus kein offener Beweis geworden. Noch ist da vor allem ein Muster, das man erst im Rückblick erkennt. Aber schon damals fällt auf, dass Sophie Ursinus nachts keinen Arzt rufen ließ und dass sie kurz zuvor Arsenik gekauft hatte. Wenn das bemerkt wurde, warum führte es nicht sofort zu ihrer eindeutigen Überführung? Lass die Frage einen Moment im Raum. Jetzt erstmal ein Musikstück. Danach gehen wir weiter.

0: Und während in den Berliner Zimmern noch über den plötzlichen Tod Theodor Ursinus gesprochen wird, liegt da bereits ein Detail, klein genug, um zunächst im Schatten zu bleiben. 2 Wochen vor dem Tod ihres Mannes hatte Sophie Ursinus bei einem Apotheker Arsenik gekauft, angeblich zur Rattenbekämpfung. Es ist einer dieser Einkäufe, die sich im Augenblick selbst noch harmlos geben können. Arsenik hat im frühen 19. Jahrhundert einen Platz im Alltag, der uns heute fremd ist, nicht nur als Giftgedanke, sondern als Stoff, den man erklären kann, wegreden kann, in eine nützliche Absicht kleiden kann. Und genau darin liegt schon etwas von der Antwort, die damals noch niemand hatte. Dann vergeht nur ein Winter. Am 24. Januar 1801 stirbt ihre Tante, Christiane Sophie Regine Witte. Mit ihr endet nicht nur ein Leben in der Familie. Christiane Sophie Regine Witte hinterlässt Sophie Ursinus ein großes Vermögen. Geld verändert in solchen Fällen nicht die Temperatur eines Raumes. Es verändert nur rückwirkend, wie man auf ihn schaut. Und als die Ermittler später genauer hinsehen, steht da noch ein zweiter, unbequemer Umstand. Auch vor dem Tod ihrer Tante hatte Sophie Ursinus eine große Menge Arsenik erworben. Noch immer aber ist nichts entschieden. Verdacht ist nicht Beweis, und tote Menschen können in dieser Zeit auf viele Arten sterben, ohne dass die Medizin den letzten Satz darüber schon sprechen könnte. So bleibt Berlin zunächst, was es nach außen gern ist: gefasst, geordnet, beschäftigt mit dem Nächsten. Das Nächste kommt Ende Februar 1803. Der Diener Benjamin Klein erkrankt. Nicht in weiter Ferne, nicht in einer früheren Erinnerung, sondern im unmittelbaren Umkreis des Hauses, dort, wo jemand noch sprechen, beobachten, misstrauisch werden kann. Man ruft den Generalchirurgen Laube. Er untersucht Klein und verordnet ein Abführmittel. Aber es bringt keine Linderung. Statt einer Besserung bleibt das Kranksein im Körper hängen, stumpf und hartnäckig, als würde es sich nicht beeindrucken lassen. Dann greift Sophie Ursinus selbst ein. Sie gibt ihrem Diener eine Brühe und ein Brechmittel. Danach verschlechtert sich sein Zustand weiter. Solche Momente sind tückisch, weil sie noch immer zwei Gesichter tragen können. Für die eine Seite ist da eine Herrin, die sich kümmert, die Mittel verabreicht, die handelt. Für die andere beginnt genau hier etwas zu kippen. Jede Gabe wird plötzlich nicht nur Hilfe, sondern auch Möglichkeit. Am 28. Februar 1803 gibt sie ihm Rosinen. Klein erbricht sie wieder. Ein kleiner Vorgang nur, könnte man meinen, etwas, das im Ablauf einer Krankheit fast untergeht. Aber wenn ein Kranker nicht besser wird, beginnt selbst das Kleine Gewicht zu bekommen. Am nächsten Tag steht ein Milchreis vor ihm. Klein rührt ihn nicht an. Und dann sieht er, wie Sophie Ursinus das unberührte Essen wegwirft. Es ist keine dramatische Szene. Kein Aufschrei, kein offener Angriff. Gerade deshalb wirkt sie so stark. Ein Mensch, der krank im Zimmer liegt, beobachtet plötzlich nicht mehr nur seine Schmerzen. Er beobachtet die Handgriffe um sich herum. Wer bringt was? Wer nimmt es wieder weg? Wer entscheidet, was mit dem Essen geschieht, das niemand angerührt hat? Von da an arbeitet nicht mehr nur die Krankheit in Benjamin Klein, sondern auch das Misstrauen. Er durchsucht die Wohnung und er entdeckt Arsenikpulver. In diesem Augenblick verändert sich die Lage endgültig. Denn nun ist das Gift nicht mehr bloß eine spätere Vermutung, nicht mehr bloß ein Eintrag bei einem Apotheker oder ein Gedanke, der sich hinter Todesfällen bildet. Jetzt liegt es als greifbarer Stoff im Raum seiner eigenen Angst. Dann kommt der 3. März. Sophie Ursinus bringt ihm gebackene Pflaumen. Wieder nichts Lautes, wieder etwas, das in einem Haus wie eine kleine Fürsorge aussehen kann. Aber Benjamin Klein vertraut ihr nicht mehr. Er lässt die Pflaumen durch die Zofe in eine Apotheke bringen. Heimlich, nicht als Bitte, nicht als Frage an die Herren des Hauses, sondern als Schritt an ihr vorbei.
1: In der Apotheke wird Gift festgestellt. Und es bleibt nicht bei einem stillen Befund zwischen Mörsern, Flaschen und Wagen. Es wird Anzeige erstattet. Von da an bewegt sich der Fall aus dem privaten Raum hinaus. Was bis hierher in Krankenzimmern, auf Tellern und in kleinen Gaben verborgen lag, tritt jetzt in die Hände der Behörden. Nicht mehr als Gerücht, als Vorgang. Am Abend des 5. März 1803 wird Sophie Ursinus verhaftet. Berlin hat nun keine diskrete Familienangelegenheit mehr vor sich, sondern einen Fall, der an die Grenze dessen rührt, was man in einem bürgerlichen Haus für denkbar hält. Und dann folgt ein Satz,
0: der alles zugleich schärfer und rätselhafter macht. Sie gesteht den Mordversuch an Benjamin Klein, aber ohne ein Motiv erkennen zu lassen. Das ist keine vollständige Aufklärung. Es ist eher wie eine Tür, die aufgestoßen wird und dahinter noch mehr Dunkel zeigt. Denn den Verdacht des Giftmordes an ihrem Mann und an ihrer Tante weist sie zurück. Genau hier beginnt die Geschichte, sich gegen die einfache Lösung zu sperren. Ein gestandener Mordversuch in der Gegenwart und zwei ältere Todesfälle, die sie entschieden bestreitet. Das Geständnis klärt also nicht, es spaltet. Laut Klelle wird vermutet, dass Benjamin Klein sterben sollte, weil er von Heiratsplänen der Ursinus wusste, die nicht bekannt werden sollten. Mehr ist das hier nicht, eine Vermutung. Aber schon diese Vermutung zeigt, wie nah in diesem Haus persönliche Zukunft, gesellschaftlicher Ruf und tödliche Gefahr beieinander gelegen haben könnten. Und plötzlich fallen die alten Daten anders ins Licht. Der Arsenikkauf 2 Wochen vor dem Tod des Mannes. Der große Erwerb vor dem Tod der Tante. Das Vermögen. Der Diener, der krank wird, beobachtet, sucht, findet und überlebt. Der eine Mensch also, der noch sprechen kann, bringt die Sache überhaupt erst an den Punkt, an dem der Staat zugreifen muss. Aber was bedeutet das für die Toten, die nicht mehr sprechen konnten? Jetzt nimmt der Untersuchungsrichter die alten Todesfälle wieder auf und damit steht nicht mehr nur eine Frau unter Verdacht, sondern auch die damalige Wissenschaft vor einer Prüfung, für die sie vielleicht noch nicht bereit ist. Denn wie weist man Arsenik in Leichen sicher nach, wenn Zeit vergangen ist, wenn Körper sich verändert haben und wenn jeder Irrtum über Schuld oder Unschuld entscheidet? Genau dort wird dieser Fall noch einmal gefährlicher. Nicht im Wohnzimmer, nicht auf dem Teller, sondern auf dem Seziertisch. Jetzt erstmal ein Musikstück. Danach gehen wir genau an diesen Punkt.

Als die Sache nun aus den Krankenzimmern und von den Tellern endgültig in die Hände der Justiz geraten war, ließ der Untersuchungsrichter einen Schritt anordnen, der selbst für einen aufsehenerregenden Fall noch einmal eine andere Schwere hatte. Die Exhumierung der Leichname von Theodor Ursinus und Christiane Sophie Regine Witte. Erde, die wieder geöffnet wird, ist mehr als ein formaler Akt. Es heißt, dass die Toten noch einmal in diese Geschichte zurückgerufen werden, weil die Lebenden keine eindeutige Antwort gefunden haben. Die Frage lag nun nicht mehr nur in Aussagen, Erinnerungen und Verdachtsmomenten. Sie musste in Materie gesucht werden, in dem, was von einem Körper geblieben war. Mit der Analyse auf Giftstoffe wurden der Chemiker Martin Heinrich Klaproth und sein Assistent, der Apotheker Valentin Rose, beauftragt. Zwei Männer, deren Arbeit nicht auf Stimme und Eindruck beruhte, sondern auf dem, was sich im Labor zeigen ließ oder eben nicht. Und genau dort begann das eigentliche Problem dieses Falles, in aller Nüchternheit sichtbar zu werden. Bei Theodor Ursinus konnten Klaproth und Rose eine Vergiftung chemisch nicht nachweisen. Aber sie konnten sie auch nicht ausschließen. Diese Lücke ist klein auf dem Papier und gewaltig vor Gericht. Denn zwischen nicht bewiesen und unmöglich liegt ein ganzer Abgrund. Ihr Gutachten stellte sich damit gegen die Diagnose der behandelnden Ärzte, die einen Nervenschlag angenommen hatten. Auf der einen Seite die chemische Untersuchung, vorsichtig, begrenzt, ohne letzten Beweis. Auf der anderen Seite berühmte Ärzte, Männer von Rang und Ansehen, die den Tod bereits gedeutet hatten. Und plötzlich stand nicht nur die Frage im Raum, woran Theodor Ursinus gestorben war, sondern auch, wem ein Gericht eher glauben würde, wenn Wissenschaft noch nicht sicher genug sprechen konnte. Bei der Tante, Christiane Sophie Regine Witte, wurde es nicht einfacher, nur anders. Auch hier fanden Klaproth und Rose in den Organen keinen chemischen Nachweis von Arsenik. Wieder also kein greifbarer Stoff, kein unbestreitbares Resultat, das jeden Widerspruch zum Verstummen bringen konnte. Und doch sahen sie mehr als nur ein leeres Ergebnis. Wegen pathologischer Veränderungen in Magen und Darm schlossen sie bei Christiane Witte dennoch auf eine Vergiftung. Das ist der Moment, in dem die Sprache der Untersuchung beinahe tastend wird. Kein Arsenik chemisch gefunden, aber Spuren einer Zerstörung, die in dieselbe Richtung weisen. Auch hier widersprachen die behandelnden Ärzte und verwiesen auf ihre eigene Diagnose. Wieder prallten zwei Arten von Autorität aufeinander. Die des Sezierens, Prüfens, Abwägens und die der ärztlichen Deutung am Krankenbett. So ging der Fall vor das Berliner Kammergericht. Und dort musste aus all dem, was unruhig, widersprüchlich und lückenhaft geblieben war, ein Urteil werden. Nicht irgendwann, sondern am 12. September 1803 endete der Prozess gegen Sophie Ursinus. Das Urteil fiel so aus, wie es nur in einem Fall fallen kann, in dem Verdacht und Beweis nie

0: deckungsgleich geworden sind. Sie wurde vom Vorwurf des Giftmordes an Hauptmann Ragai und an ihrem Ehemann Theodor Osinus freigesprochen. Gerade dieser Freispruch trägt die Antwort auf unsere Leitfrage schon in sich. Mehrfache Verdachtsmomente sind noch keine eindeutige Überführung, wenn der naturwissenschaftliche Nachweis unsicher bleibt und medizinische Autoritäten einander widersprechen. Bei der Tötung ihrer Tante reichte es ebenfalls nicht zu einer vollen, eindeutigen Feststellung. Mangels vollständigen Nachweises führte dieser Fall zu einer Verdachtsstrafe. Und für den versuchten Mord an Benjamin Klein wurde die ordentliche Strafe verhängt. Was an den Toten nicht vollständig bewiesen werden konnte, stand beim Überlebenden fester im Raum. Am Ende stand für Sophie Osinus eine lebenslange Festungshaft in der Festung Glatz. Ein Urteil, das nicht nach dem Schlag eines einzigen Beweises klingt, sondern nach der mühseligen Arbeit eines Gerichts, das zwischen gesichertem Versuch, starkem Verdacht und nicht durchsetzbarer Eindeutigkeit unterscheiden musste. Glatz wurde damit der Ort, an dem diese Berliner Geschichte nicht verstummte, sondern langsam aus dem Blick der Hauptstadt heraus alterte.
1: Dort blieb sie lange. Erst 1833, nach 30-jähriger Haft, wurde Sophie Ursinus begnadigt. Die Begnadigung gab ihr die Freiheit allerdings nicht vollständig zurück. Sie durfte die Stadt Glatz nicht verlassen. Auch das ist eine eigentümliche Form des Endes. Kein Zurück in das alte Leben, kein wirklicher Neubeginn, eher ein begrenzter Rest von Welt innerhalb einer einzigen Stadt. Und dann kommt noch ein letzter, fast stiller Satz dieser Geschichte. Am 4. April 1836 starb sie als Mitglied der besseren Gesellschaft in Glatz. Das muss man einen Moment lang stehen lassen. Eine Frau, deren Name mit Giftverdacht, Prozess und lebenslanger Festungshaft verbunden blieb, stirbt am Ende doch wieder in gesellschaftlicher Zugehörigkeit. Nicht in Berlin, nicht mehr im Zentrum des Skandals, aber auch nicht außerhalb jeder Ordnung. Vielleicht liegt gerade darin etwas Verstörendes an diesem Fall, dass er sich nie ganz in eine einfache Form bringen ließ. Weder in die eines lückenlosen Beweises, noch in die einer vollkommenen Entlastung. Und genau deshalb wurde er über die Person Sophie Ursinus hinaus wichtig. Denn der Fall zeigte mit aller Schärfe, dass in Giftprozessen damals nicht ein objektiver wissenschaftlicher Nachweis über den Ausgang entschied, sondern oft die Autorität der Gutachter. Während sich die chemische Analyse von Klaproth und Rose im Fall des Ehemanns nicht gegen berühmte Ärzte durchsetzen konnte, gelang dies im Fall der Tante, deren Ärzte weniger Reputation hatten. Dass zwei Beurteilungen ähnlicher Unsicherheit vor Gericht so unterschiedlich wirken konnten, sagt viel über die Zeit und wenig über Gewissheit. Damit ist auch die Leitfrage beantwortet. Sophie Ursinus konnte trotz mehrfacher Vergiftungsverdachtsmomente so lange nicht eindeutig überführt werden, weil die Verdachtsmomente zwar schwer wogen, die naturwissenschaftlichen Nachweise aber noch unsicher waren. Und weil in dieser Unsicherheit nicht allein die Befunde zählten, sondern das Gewicht der Namen, die sie vortrugen oder bestritten. Es fehlte nicht an Misstrauen. Es fehlte an einem verlässlichen Instrument, das Misstrauen in Beweis verwandeln konnte. Dieses Dilemma ließ Valentin Rose nicht los. Es veranlasste ihn, bis 1806 ein gut funktionierendes Nachweisverfahren für Arsenikvergiftungen zu entwickeln. Aber selbst das war noch nicht das letzte Wort der Wissenschaft. Ein wirklich sicherer Arsennachweis war erst mit der Marschen Probe von 1832 möglich. Und so endet dieser Fall nicht nur mit einem Urteil. Er markiert auch einen Punkt, an dem die Justiz lernen musste, dass Verdacht ohne verlässliche Wissenschaft an seine Grenze stößt. Die Toten konnten nicht deutlicher sprechen, als die Methoden ihrer Zeit es zuließen. Und das Gericht konnte nicht sicherer urteilen, als die Wissenschaft es damals tragen konnte. Das war der Fall Sophie Ursinus und das Gift im Berliner Bürgertum. Wir lassen ihn hier für diese Nacht ruhen. Jetzt ein Musikstück.

0: 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Guten Abend, es ist 22 Uhr, am Mikrofon Tobias. Bei der UN-Vollversammlung gibt es neue diplomatische Bewegung im Ukraine-Krieg. Die USA haben Russlands Präsidenten Putin nach Angaben von Außenminister Rubio zum G20-Gipfel im Dezember nach Miami eingeladen. Rubio sprach von einer Gelegenheit, miteinander zu reden, obwohl die Chancen auf eine echte Waffenruhe weiter unklar bleiben. Zugleich seien Russland und die Ukraine laut Rubio an einer begrenzten Unterbrechung der Kämpfe interessiert, etwa bei Angriffen auf Getreidelieferungen und Energieanlagen. Auch der Nahostkonflikt und das Atomprogramm des Iran bleiben Thema in New York. Irans Präsident Pezeshkian warf den USA in seiner Rede eine »Sprache der Gewalt« vor und betonte, Iran werde sich nicht unterwerfen. Er sagte aber auch, sein Land sei offen für Dialog, lehne Drohungen und militärischen Druck jedoch ab. In Deutschland zieht sich Berlin aus dem Rennen um eine Olympiabewerbung zurück. Laut RBB will die Hauptstadt ihre Kandidatur vor der Entscheidung des DOSB offiziell beenden. Nach der Niederlage des bisherigen Senats und wegen der politischen Mehrheiten vor Ort gilt das Konzept inzwischen kaum noch als tragfähig. Die Bundesregierung will an der Kasse künftig mehr auf digitale Bons setzen. Das Kabinett hat einen Gesetzentwurf beschlossen, nachdem Papierbelege ab 2028 grundsätzlich durch digitale Belege ersetzt werden sollen. Finanzminister Klingbeil verspricht sich davon weniger Bürokratie und weniger Steuerbetrug. Im Bundestag geht es außerdem um härtere Strafen für K.O.-Tropfen. Wer sie bei Vergewaltigung oder Raub einsetzt, soll künftig mit mindestens 5 Jahren Haft rechnen müssen. Im Sport ist Jürgen Klopp vor seinem Debüt als Bundestrainer überraschend vor die Presse getreten und hat sich nach eigener Aussage bereit für den Start gezeigt. Und im Olympiarennen liegt München im DOSB-Bewertungssystem knapp vor Köln-Rhein-Ruhr, Berlin aber deutlich dahinter. Und zum Wetter. In der Nacht wird es deutschlandweit kühl, mit Tiefstwerten zwischen 6 und 11 Grad. Morgen erwartet uns ein meist bedeckter Tag mit 15 bis 20 Grad, danach wird es am Freitag etwas milder. Ich bin Tobias, einen schönen Abend noch und jetzt geht es weiter mit Musik.
1: Danke dir, Tobias. Und du, schön, dass du da bist. Wir lassen die Welt jetzt kurz leiser werden und gehen zurück in diese Nacht bei Hive Weaver FM.

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Manchmal bleibt von so einer Geschichte genau das hängen. Nicht jedes Gift lässt sich sofort beweisen, aber die Unruhe, die bleibt, die spürt man lange. Wenn du noch bei mir bist, das war When You Were Young von The Killers. Und jetzt darf die Nacht kurz selber sprechen.

Weißt du, an so einem Mittwoch um kurz vor 11 klingt manches erst dann ehrlich, wenn man aufhört, es festhalten zu wollen. Das war Human von Green Tea Peng. Nimm den Rest einfach mit in deinen Kopf. Die Musik kümmert sich jetzt um den Rest.

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0: 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Guten Abend. Es ist 23 Uhr. Am Mikrofon Tobias. Bei der UN-Vollversammlung geht das Ringen um ein Ende des Ukraine-Kriegs weiter. Die USA haben den russischen Präsidenten Putin nach Angaben von Außenminister Rubio zum G20-Gipfel im Dezember nach Miami eingeladen. Rubio sagte, wenn man Probleme lösen wolle, müsse man auch mit Gegnern sprechen. Zugleich bleibt eine mögliche begrenzte Waffenruhe zwischen Russland und der Ukraine weiter ungewiss. Auch der Konflikt zwischen Iran und den USA prägt die Debatten in New York. Irans Präsident Pezeshkian wies die Drohungen von US-Präsident Trump zurück und sagte, Iran werde niemals in die Knie gehen. Gleichzeitig betonte er, sein Land sei offen für Diplomatie, lehne aber die Sprache der Gewalt ab. In Deutschland zieht Berlin seine Bewerbung um die Olympischen Spiele wohl zurück. Kurz vor der Entscheidung im DOSB ist die Hauptstadt damit offenbar aus dem Rennen, nachdem das Konzept zuletzt schlechter bewertet worden war und der politische Rückhalt nach der Abwahl des schwarz-roten Senats weggebrochen ist. Das Bundeskabinett hat außerdem den Weg für digitale Kassenbons freigemacht. Ab 2028 sollen Belege grundsätzlich elektronisch statt auf Papier ausgegeben werden, etwa per E-Mail oder QR-Code. Die Regierung verspricht weniger Bürokratie und weniger Steuerbetrug. Papierbons soll es nur noch auf Wunsch geben. Der Bundestag berät heute zudem über härtere Strafen für den Einsatz von K.O.-Tropfen. Wer sie für Vergewaltigung oder Raub nutzt, soll künftig mindestens 5 Jahre Haft bekommen. Justizministerin Hubig spricht von einem klaren Signal der Abschreckung. Beim Eurovision Song Contest machen die Niederlande nach 1 Jahr Pause wieder mit. Der öffentlich-rechtliche Sender NPO übernimmt für Avro Tros, der sich aus Protest zurückgezogen hatte. Auch Belgien will wieder antreten. Im Sport gibt Marc-André Ter Stegen im Nations League-Spiel gegen die Niederlande sein Comeback als Nummer 1 der Nationalmannschaft. Und Bundestrainer Jürgen Klopp startet dort mit seinem ersten Spiel offiziell in seine Amtszeit. Das Wetter. Heute Nacht wird es landesweit kühl mit 6 bis 11 Grad. Morgen erwartet uns vielerorts bedecktes Wetter bei 15 bis 20 Grad. Am Freitag wird es etwas milder mit 17 bis 23 Grad. Ich bin Tobias, schönen Abend noch. Und jetzt geht's weiter mit Musik.
1: Danke dir, Tobias. Und wenn du jetzt noch mit mir wach bist, mach's dir kurz bequem. Wir gehen zurück in diese leise Stunde hier bei Hiveweaver FM.
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Manche Songs tun so, als müssten sie die Nacht erklären. Dieser hier nicht. Timeless von The Weeknd und Playboi Carti lässt einfach das Licht im Flur an, mehr nicht. Und ehrlich, für diese Uhrzeit ist das oft die bessere Gesellschaft. Dann hör mal.

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Für diese Uhrzeit ist das oft die bessere Gesellschaft. Für dich jetzt Drake mit One Dance, Peace Control Remix.

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Der hier funktioniert für mich genau dann, wenn draußen fast nichts mehr fährt und selbst die Ampeln wirken, als hätten sie es nicht eilig. Hör mal rein. Shalamar mit This is for the Lover in You.

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0: Um kurz vor eins werden selbst Gedanken leiser. Und manches passt erst dann richtig an seinen Platz. Wenn du gerade allein unterwegs bist oder einfach nicht schlafen willst, das war Eugene Wilde mit Gotta Get You Home Tonight. Jetzt lasse ich die Musik wieder ein bisschen für dich sprechen.
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